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2: Am Abend sitze ich bei einem Glas Rotwein am Tisch vor dem Haus. Über mir gerätes Plexiglas mit einer löchrigen Schilfmatte darunter. Es ist so angenehm ruhig hier. Zu hören sind nur die Laute der Vögel.
3: Heute hier zu Gast Ursula Wiegele mit ihrem jüngsten Roman. Der Titel »Nur die Laute der Vögel« deutet schon darauf hin, dass es sich um einen stillen Roman handelt, in dem es vor allem um innere Vorgänge geht, den Prozess einer Heilung in mehrfachem Sinn. Der Germanist Arno Rusecker schreibt in seiner Rezension, Zitat, »geprägt von feinsinnigen Beschreibungen der Gegend, der Vögel, der Katzen, Käfer und anderer Tiere«, von Erinnerungen und Reflexionen entsteht ein überaus differenziertes Gebilde aus Sprache, in dem die Details der erzählten Geschichte erst nach und nach preisgegeben werden. Die Autorin erzeugt dabei einen starken poetischen Sog, in dessen Kern ein tiefes Einfühlungsvermögen in musikalische Strukturen und Wirkungsmechanismen steckt. Zitat Ende. Protagonist und Ich-Erzähler von Ursula Wiegeles Roman ist Luca, 37 Jahre alt und Musiker. Er hat sehr früh seine Mutter verloren. Die Beziehung zu seinem Vater ist nicht die beste. Der Vater ist Cellist und wollte unbedingt, dass Luca sich ebenfalls auf dieses Instrument spezialisiert. Doch der Sohn hat sich für die Gambe entschieden. Nach langer, oft anstrengender Konzerttätigkeit zwingen Luca Schmerzen in einer Hand, deren Ursache die Ärzte nicht finden, zu einer beruflichen Auszeit. Er beschließt, sich für mehrere Monate auf eine winzige Insel in der Lagune von Grado zurückzuziehen. Vermittelt hat ihm den Aufenthalt die 83-jährige Maria. Luca nennt sie Nonna, obwohl sie nicht seine leibliche Großmutter ist. Bei ihr ist Luca mehr oder weniger aufgewachsen und sie ist noch immer seine wichtigste weibliche Bezugsperson. Auf der Insel hat Luca nur zu einem Menschen häufig Kontakt. Der alte Matteo ist ein lebenslanger Freund von Maria und versorgt Luca mit Lebensmitteln und guten Ratschlägen. In der folgenden Stunde liest Ursula Wiegele einige Ausschnitte aus ihrem Roman und erzählt danach von ihrer Liebe zu Italien und von einigen Romanfiguren, die sie ins Herz geschlossen hat und die deswegen immer wieder in ihren Büchern auftauchen.
2: Ja, wie bin ich auf die Idee gekommen, dieses Buch zu schreiben? Da waren drei Dinge wichtig. Ich war im Jahr 22 in Liechtenstein, hatte ich eine Künstlerresidenz 3 Monate lang und habe in einem Turmhaus gewohnt, in einem mittelalterlichen Turmhaus. Das war am Rande eines Dorfes. In der Nachbarschaft waren nur Schafe und da war ich das erste Mal ganz allein in einem Haus. Und diese Ruhe und diese Abgeschiedenheit, die haben mich fasziniert. Ich konnte da in der Nacht singen und Musik machen, also es war grandios. Zugleich ist da aber ein paar Monate davor dieser Überfall auf die Ukraine, dieses Kriegsgeschehen, losgegangen. Und da war ich schon sehr überlastet mit den Bildern, die von dort gekommen sind, so wie alle. Und von daher habe ich die Idee entwickelt, ich würde gern einmal einen Rückzugsroman schreiben. Und dann habe ich dort ja am letzten Buch gearbeitet, Malmflug, am zweiten Teil. Und der endet auf einer Insel in der Lagune von Grado. Das war das zweite Element. Und dann haben wir gedacht, eigentlich möchte ich an diesem Handlungsort bleiben. Und dann ist der dritte Aspekt dazu gekommen. Ich habe schon immer Interesse gehabt, was aus dem Luca, dem jungen Gambisten aus meinem ersten Roman Cello stromabwärts, was aus dem geworden ist. Ja? Und so hat sich das irgendwie so ganz natürlich ergeben, dass ich den Luca jetzt auf diese Insel gesetzt habe. Zweimal in der Woche wird Matteo hier anlegen, montags und freitags. Immer am späten Nachmittag wird er kommen, mich mit Lebensmitteln versorgen. Wenn ich zwischendurch etwas brauche, soll ich die orange Tischdecke aufhängen, an der Wäscheleine zwischen Bootssteg und Haus. Dieses Signal habe sich bewährt, meinte Matteo, der schon vor meiner Ankunft Lebensmittel herbeigeschafft hatte. Reis, Nudeln, Bohnen und Linsen, Salz, Essig, Olivenöl und Gewürze, Tee und Kaffee. Alles steht nun dicht nebeneinander auf dem Küchenregal. Gemüse, Obst, Joghurt und Käse sind im Kühlschrank. Im Vorraum hat er eine Kiste Mineralwasser abgestellt und ein paar Flaschen friulanischen Wein. Matteo hat mir auch das Holz für die Öfen gezeigt. Im April können die Nächte noch sehr kühl sein. Weißt du, wie man mit Holz einheizt? Ja, das weiß ich von zu Hause, von Marias Kachelöfen. Matteo hielt inne, als Marias Name zum ersten Mal fiel. Wird sie dich hier besuchen? Vielleicht später, irgendwann im August. Die Idee für meinen Rückzug in die Lagune kam von Maria. Anfangs wollte ich nichts davon wissen, aber die Bedingungen waren verlockend. Ich könnte da ohne Mietkosten wohnen, sagte sie. Die einzige Gegenleistung wäre es, das Haus und die Katzen zu hüten. Doch erst als mir Maria erzählte, sie hätte vor 35 Jahren meiner Mutter versprochen, mit uns beiden im Sommer ans Meer zu fahren, hierher in die Lagune, auf diese Insel, damit Mama endlich wieder den Vögeln nahe sein könnte, da war ich auf einmal bereit. Die Insel und das Haus gehören einem Bekannten von Maria. Genau genommen gehören sie dem Freund eines guten Bekannten. Maria, die überall Leute kennt, die ihr gerne einen Gefallen tun. Auch hier in Italien. Sänger, Restaurantbesitzer, Bibliothekare, Fischverkäufer und so weiter. Den alten Matteo kennt Maria schon seit gut 60 Jahren. Matteo sagte, er hätte mich wiedererkannt, trotz der mittlerweile dunkleren Haare, denn der Lockenkopf wäre noch immer derselbe. Mit seinem Boot habe er uns damals durch die Lagune geführt, Maria und mich. Auch hier seien wir vorübergekommen und sogar kurz an Land gegangen. Ich versuche mich zu erinnern, stelle mir den alten Fischer als 50-Jährigen vor, bemühe mich hinunterzutauchen in meinen Speicher an Bildern, aber da gibt es nirgends einen Matteo. Ich finde auch den Bootssteg nicht und das Haus mit den hellblauen Läden. Nach meiner Entscheidung, hierher zu kommen, wirkte Maria auf einmal weniger begeistert als davor, als hätte ihre Idee an Glanz verloren. Ich begann Listen zu schreiben für Dinge, die ich mitnehmen wollte, und strich alles, was mir nach längerer Überlegung dann doch als nicht nötig erschien. Maria wollte mir fürs Handy ein mobiles Sonnenpanel mitgeben. Das hatte sie extra für mich bestellt. Wenigstens für Notrufe, sagte sie. Ich wollte das Gerät nicht einpacken. Es widersprach meinen Plänen. Nicht erreichbar sein, niemanden anrufen können. Keine SMS oder sonstige schnelle Nachrichten. Maria las mir das vom Gesicht ab. Ich brauchte nichts zu sagen oder begründen. Sie seufzte, verlor aber kein weiteres Wort mehr darüber. Mitgenommen habe ich zwei andere Dinge, die sie mir nahegelegt hatte. Das alte Fernglas meiner Mutter.

Es ist gut sitzen hier. Die Bank ist bequem. Rechts und links der Laube Tamarisken mit tausenden Knospen. Durchs Fernglas habe ich eine Gruppe von Stelzenläufern entdeckt. Ich beobachte, wie sie im seichten Wasser warten. Immer wieder verschwinden ihre Köpfe unter der Oberfläche. Als zwei der Vögel an Land gehen, sehe ich erst die tatsächliche Länge der Beine. Wie Zündhölzer tragen sie die schwarz-weißen Vogelkörper. Beim Hantieren mit dem Fernglas fehlt mir noch die Routine zum Einstellen der richtigen Schärfe. Im Sitzen kann ich es an meinem hochgezogenen Bein abstützen. Auf Dauer würde es mir zu schwer mit nur einer Hand. Der Landeanflug einer Ente unterbricht die Nahrungssuche der Stelzenläufer. Sie stieben auseinander. Die Ente setzt am Wasser auf, legt die Flügel an. Ihr Körper kippt vor. Der Kopf verschwindet im Wasser, taucht gleich wieder auf. Rundherum konzentrische Wellen. Jetzt schwimmt die Ente schon weiter. Nach und nach kehren die Stelzenläufer an die seichte Stelle zurück. Über mir kreisen Möwen. Die Finger meiner linken Hand zucken bei den Lauten der Vögel, wollen sich positionieren auf einem imaginären Griffbrett zum Nachspielen der Töne und Lautfolgen. Früher einmal habe ich die Melodien der Singvögel in Marias Garten auf meiner Gambe hörbar gemacht. Bei Vater habe ich mich nicht verabschiedet. Ich bin sicher, dass er meinen Rückzug nicht gutheißt. Ein Tag ohne Üben bedeutet ein Zurückfallen um eine Woche. Wie oft hat er das früher gesagt, wenn ich krank war oder Kranksein vorgetäuscht habe, um nicht üben zu müssen. Möglich, dass Vater vermutet, die Schmerzen in meiner linken Hand wären nur eine Erfindung, denn auf den Röntgenbildern ist nichts Auffälliges zu erkennen gewesen und auch die Laboruntersuchungen haben keinen Hinweis auf eine Erkrankung gebracht. Die Stelzenläufer sind fortgeflogen. Ich drehe das Fernglas schräg nach oben und beobachte die Möwen. Erinnerungen an den Film Jonathan Livingston Seagull und an die Stimme von Neil Diamond. Als Jugendlicher wollte ich nicht zugeben, wie sehr mich seine Lieder berührten. Marias Tochter Livia besaß eine Musikkassette mit der Filmmusik und spielte sie wieder und wieder. Auf der Umhüllung hockt der Sänger am Meeresstrand vor dem Oval der untergehenden Sonne. Links oben ist eine Möwe im Sturzflug zu sehen. Als Matteo mich hierher gebracht hat, war der Himmel über uns blau und nur zum Horizont hin dunstig. Mehrseitig haben sich mittlerweile Quellwolken gebildet. An der Unterseite sind sie flach, als würden sie auf einer Glasplatte aufliegen. Von irgendwoher kommt auf einmal Glockengeläut. Ich verspüre Hunger und gehe ins Haus. Mein Reiseproviant reicht noch fürs Abendessen. Mit Jausendose, Mineralwasser und Handy gehe ich wieder hinaus und lasse mich auf dem Bootsteg nieder. Meine Beine baumeln nach unten, berühren aber das Wasser nicht. Die Brote sind schnell aufgegessen. Nun tippe ich wenige Worte zusammen mit der Adresse, an die Briefe geschickt werden können, falls sich jemand dazu entschließt. CO Matteo Zanetti. So habe ich es mit Matteo vereinbart, ihn damit auch zu meinem Briefträger gemacht. Nach dem Senden der Nachricht an all meine Kontakte schalte ich den Internetempfang aus, damit mich das Echo auf meine Worte nicht mehr erreicht. Um den Akku zu leeren, tippe ich auf das Blitzlichtsymbol und mache ein Video von den sanften Wellen unter mir. Die kommen vom Wind oder vom Ausflugsschiff, das in einiger Entfernung vorbeigefahren ist. Ich bin erleichtert, als sich am Display gar nichts mehr rührt. Zugleich ist da aber auch ein Gefühl von Beklemmung. Dort, wo früher die Stelzenläufer an Land gegangen sind, ist jetzt nichts anderes mehr als Wasser zu sehen. Viele der kleinen Inseln mit Salzwiesen

erscheinen nur bei Ebbe und verschwinden dann wieder, hat Matteo gesagt. Ich schaue nach links und nach rechts, auch andere Baräne sind nicht mehr zu sehen. Land unter. Matteo erzählte mir, dass er auf einer der größeren Inseln seine Kindheit verbracht habe. Dort wohne heute niemand mehr. Die alten Behausungen der Fischer seien verwaist, mit wenigen Ausnahmen. Auf der Insel Anfora gäbe es nun ein Restaurant für Fischspezialitäten und die renovierte Schule beherberge mittlerweile eine kleine Pension. Er selbst wohne schon seit Jahrzehnten in Grado, aber hin und wieder bleibe er über Nacht in der Schilfhütte eines Freundes hier in der Nähe. Es ist Abend geworden. Ein fast runder Mond erhellt die Wolkenbänke am Himmel. Jetzt sind es gerippte Gebilde, die sich auf der Meeresoberfläche spiegeln. Feucht, kühl ist die Luft. Mich beginnt es zu frösteln. Das sind Geräusche, die aus der Dunkelheit hervortreten. Jedes Knistern und Glucksen bekommt auf einmal großes Gewicht. Solange es hell war, habe ich nicht bemerkt, wie allein ich bin auf der Insel. Immer wieder schaue ich hinüber zu den Lichtern am Festland und jenen in Grado. Das gibt mir Sicherheit, nicht verloren zu sein. Ich gehe ins Haus und mache die Gaslampen an. Dann schließe ich Fenster und Läden, setze mich in der Küche zum Tisch. Auch meine Zweifel nehmen da Platz. Ob ich es aushalten werde, allein auf der Insel? Ich stehe wieder auf, hole ein Trinkglas aus der Kredenz, fülle das Glas mit Wasser, schütte es aber gleich darauf in die Abwasch. Aus dem tiefen artesischen Brunnen hier komme bestes Trinkwasser zutage, hat Matteo gesagt. Ich kann das nicht glauben und nehme lieber eine Mineralwasserflasche aus der Kiste im Vorraum. Dann heize ich den Badeofen ein. Festlandschweiß. Dieses Wort stammt von Dane. Beim Duschen werde ich mir den von der Haut waschen.

In den ersten Tagen erkundet Lukas die kleine Insel, er schaut sich das Haus genau an. Im Nebengebäude gibt es viel Werkzeug und Tontöpfe. Und es fällt ihm dann ein, er würde gern ein Stück Rasen anlegen. Er hat eine starke Beziehung zum Gärtnern als Kind entwickelt und Matteo hat ihm Grassamen gebracht. Luca hat schon lange keine körperliche Arbeit mehr in diesem Ausmaß gemacht, ist dann am Abend recht müde. Am Abend sitze ich bei einem Glas Rotwein am Tisch vor dem Haus. Über mir, von schmalen Baumstämmen getragen, gewelltes Plexiglas mit einer löchrigen Schilfmatte darunter. Es ist so angenehm ruhig hier. Zu hören sind nur die Laute der Vögel. Die Sonne ist bereits untergegangen, doch der Himmel zeigt noch immer eine rötliche Färbung. Stella liegt auf den warmen Steinplatten bei meinen Füßen. Chiara hat sich neben mir auf der Bank niedergelassen. So fühlt sich Zufriedenheit an. Morgen werde ich Maria schreiben, dass es mir gut geht hier auf der Insel. Ich möchte ihr danken. Das wilde Heimweh der ersten Tage ist fortgezogen. Es quält mich nicht mehr. Das Zuhause, nachdem ich mich anfangs zurückgesehnt hatte, war nicht mein kleines Appartement im Zentrum. Es war das rostrote Haus am Stadtrand, in dem ich groß geworden bin. Marias Haus. Mein Daheim, das sind die Gerüche in Marias Küche, der Duft von Ginsterseife und der von Massilia, mit dem Maria das Bettzeug und die Handtücher wäscht. Und der große Garten rund um das Haus. Jetzt lese ich eine Stelle, die zeigt, wie der Luca zur Mama steht. Er hat es in seinem Bewusstsein. Er hat einmal in der Schule eine Zeichnung gemacht, da war das Thema meine Familie beim Abendessen. Und da hat er sich gezeichnet, die Tochter von der Maria und deren Mann. Der Vater fehlt, ja. Weil der Vater hat im gleichen Haus im ersten Stock die Wohnung, aber der war eigentlich immer oben. Und der Luca war meistens bei der Maria herunten. Mama, das waren für mich der weiche Schal und die Handschuhe aus weißer Moherwolle in der Garderobe von Vaters Wohnung. Der bunte Morgenmantel mit den Vögeln im Bad und das Gefäß mit dem Wellenband rundherum. Seit ich mich erinnern kann, stand es im Wohnzimmer, in der Vitrine, neben einem Stapel mit Notenheften. Meine Mutter sei im Himmel, hat Maria immer gesagt, ein Engel. Warum sie zugleich auch in diesem Gefäß war, konnte ich nicht begreifen. Einmal habe ich Maria gefragt, wie das möglich sei. Das würde ich später einmal verstehen, sagte sie, ich sei noch zu klein. Dieses Später trieb lange vor mir her. Der Himmel war für mich ein Ort, an dem man keinen Morgenmantel braucht, keinen warmen Schal und keine Handschuhe. Später bekam ich noch einen Hinweis. Meine Mutter habe ihre irdische Hülle abgestreift. Diese irdische Hülle sei dann völlig schmerzlos verbrannt worden, weil die Seele zu diesem Zeitpunkt schon längst weg gewesen sei, aufgestiegen. Hülle, das Wort hatte ich davor nur von den Plattenhüllen gekannt, von den LPs und Singles im Salon von Maria. Bei Schuleintritt kamen Heft- und Buchhüllen dazu, etwas drumherum. All meine Hefte sollten Schutzhüllen bekommen, durchsichtige aus Plastik in verschiedenen Farben. Gott habe meine Mutter schon sehr früh zu sich gerufen, hat einmal ein Nachbar gesagt, der sie noch gut in Erinnerung hatte. Bald darauf holte mir der Ohrenarzt kleine Murano-Glasperlen aus den Gehörgängen mit einer langen Pinzette. Die Perlen hatte ich mir hineingestopft, damit ich die Stimme Gottes nicht höre, falls er auch mich zu sich rufen würde. Ich wollte nicht aufsteigen und Maria zurücklassen. Der Anblick Trallabutti brachte mir aber bald die Gewissheit, dass Gott vor allem dicke Kinder zu sich rufe. Nein, danke, ich bin schon satt, sagte ich deshalb zu Maria, wenn sie mir eine zweite Portion Tiramisu anbieten wollte. Tiramisu mache dick,
hatte Livia gesagt, sie aß deshalb nie etwas davon. Vaters Bauch aber war schon damals sehr groß. Manchmal habe ich heimlich gehofft, dass er gerufen würde, damit endlich Schluss wäre mit dem lästigen Üben. Jeden Tag eine Stunde und am Sonntag zwei. Ein vergebliches Warten. Bei erwachsenen Leuten war das Dicksein für Gott wahrscheinlich kein Grund mehr, sie in den Himmel zu rufen. Am Wochenende und zu Feiertagen nahm Vater das Gefäß mit Mamas Asche aus der Vitrine, stellte es mitten auf den Wohnzimmertisch, auf ein rundes, weißes Deckchen, das Maria gehäkelt hatte aus einem sehr feinen Garn. Unter der Woche habe ich die Vitrinentür heimlich geöffnet, bin mit Hilfe eines Sessels hinaufgeklettert, um das Muttergefäß auch abseits von Festtagen zu berühren. Mit dem Mittelfinger fuhr ich das eingravierte Wellenband entlang, das an der breitesten Stelle rundherum führte. Mein Mittelfinger passte genau hinein. Später, als der Finger schon zu groß war für diese Vertiefung, strich ich mit der Fingerkuppe über die wellenförmige Gravur. Mamas Asche und Urne gibt es heute nicht mehr im rostroten Haus. Viele Jahre nach ihrem Tod hat Vater Mamas Wunsch erfüllt. Meine Asche, die soll in den Fluss. Der Fluss war die Donau. Und jetzt bin ich da, wo meine Mutter sich in jenem Sommer hätte erholen sollen, ganz nah bei den Vögeln. Hier in der Lagune hätte sie sich fühlen können, wie in Dulce, in Solina oder in Santo George am Schwarzen Meer. Diese Orte nannte sie immer wieder, das weiß ich von Maria. Der Weg dorthin aber war ihr nach dem Fortgehen von Rumänien versperrt. Sie hatte sich als Ornithologin laut Gedanken gemacht zur Trockenlegung des Flussdeltas nach dem Plan der Partei. Dort, wo tausende Vögel ihren Lebensraum hatten, sollten landwirtschaftliche Flächen entstehen, Reisfelder, Maisäcker und Baumwollplantagen. Was trugen denn Wasservögel bei zur Ernährung der rumänischen Nation? Die fressen dem Volk doch nur die Fische weg, hieß es. Durch die Linsen des Fernglases, mit dem Mama die Vögel im Donaudelta beobachtet hat, kann ich jetzt meinen Blick auf Möwen werfen, auf Flamingos, Reiher und Kormorane, auf Stelzenläufer und Seeschwalben.

Ab diesem Erlebnis mit den Flamingos hat Luca immer seine Mutter hinter sich imaginiert. Er hatte das Gefühl, sie schaut mit ihm durch die Linsen des Fernglases. Und so hat dann eine Beziehung begonnen. Er hatte dann Träume von ihr. Es ist gewachsen, was Heilsames. Ja, und zum Thema heilsam ist noch zu sagen, der Luca hat dann begonnen, in der Lagune herumzurudern mit seinem Ruderboot, was bei seinem Bootsteg gelegen ist. Und weil er eine zarte Haut hat, innen an den Handballen, hat er dann gleich Blasen bekommen. Und nach so einer Bootsausfahrt war es ziemlich schlimm mit den Blasen. Es hat so gebrannt und wie er seine Hände betrachtet hat und die Blasen, ist ihm auf einmal aufgefallen, die Schmerzen in der Hand sind ja weg. Ja, das ist so, wie wir das ja öfters auch erleben. Es tut irgendwo weh und man spürt das dauernd und auf einmal merkt man, das ist weg, ohne dass man den Zeitpunkt erinnern kann, wie das verschwunden ist. Er sagt ja, die Schmerzen, die haben sich ganz still davon gemacht. Ich erwache vom Krachen eines Donners, stehe auf, gehe zur Küchentür und leuchte mit der Taschenlampe die Keramikuhr an. Es ist kurz vor drei. Ein Blitz erhellt die Küche, ich zähle 21, 22 und schon donnert es wieder. Der Wind pfeift ums Haus. Ich öffne die Haustür für eine Sekunde, nur einen ganz kleinen Spalt, um nachzuschauen, ob die Katzen hereinkommen wollen. Draußen fallen die ersten Tropfen, aber Stella und Chiara sind nicht zu sehen. Ich schließe die Tür. Jetzt beginnt der Regen gegen die Fensterscheiben zu prasseln. Zurück im Bett drücke ich den Bolster gegen die Ohren. Erst als sich das Gewitter verzieht, werde ich ruhiger. Schlafen kann ich nicht mehr. Im Morgengrauen reißt der Himmel auf. Gegen 6 Uhr pumpe ich schon das Boot aus. Dann rudere ich los. Der Geruch der Luft nach dem Regen ist anders als zu Hause. Als Kind dachte ich, es rieche nach Regenwürmern, die in großer Zahl aus ihren Wohnröhren gekommen waren. Mit einem abgebrochenen Zweig gabelte ich sie von der Straße auf und warf sie ins Gras. Das Wasser in der Lagune hat heute wieder eine andere Farbe. Ich vermute einen Zusammenhang mit den Wolken und der Reflexion des Lichts, lasse aber der Natur gern das Geheimnis dieses Wechselspiels. Rudern und Atmen finden schnell denselben Rhythmus. Was von beiden sich dem anderen anpasst, weiß ich nicht. Ich möchte heute eine lange Strecke zurücklegen und steuere wieder die Insel Anfora an. Rudern und atmen. Atmen und rudern. Auf der Insel Anfora ist noch alles ruhig. Wenn es keine Zimmerbuchungen gibt, ist die Insel nachts menschenleer. Ich gehe am Restaurantgebäude und an den daran anschließenden Hütten vorbei, auf einem schmalen Pfad das Ufer entlang. Einige Hütten sind schon verfallen, die Flächen rund um die Gebäude verwachsen, alte Griller lagen da und andere Dinge für den Sperrmüll. Ob es hier Schlangen gibt, frage ich mich an einer Stelle mit aufgeschütteten Steinen. Nahe am Ufer steht eine Ruine aus Ziegelsteinen auf 4 Stützen über dem Wasser, in der Nähe das Skelett eines Fischkutters. Unmengen von angeschwemmtem Seegras liegen im seichten Wasser, ein Stück weiter gelbe Algenteppiche. Wie viel von dem Durcheinander aus Ästen, Bienenzapfen und Müll hier eine Folge der heutigen Sturmnacht ist, weiß ich nicht. Ich wechsle ans andere Ufer der langgezogenen Insel, drehe um und gehe zum einstigen Schulgebäude, das nun Gästezimmer beherbergt. Alle Fenster sind geschlossen, die Balkone leer. Weiter zum Damm, hinüber nach Porto Buzo, dem ehemaligen Grenzposten. Auf dem Dach eines verfallenden Gebäudes mit Turm wachsen Pflanzen. Unter dem abbröckelnden Putz ist das Mauerwerk zu sehen, rotbraune Ziegel. Hier war einmal die Grenze zwischen der Count-K-Monarchie und dem Königreich Italien. Das einstige Gebäude der Zollwache ein Stück weiter
ist renoviert und nun ein Standort eines Albergo Diffuso. Hier gibt es sogar eine Photovoltaikanlage. Doch es sieht nicht so aus, als wären Gäste da. Matteo hat mir vom Projekt eines Museums für Porto Buzo erzählt, aber umgesetzt wurde es bislang nicht. Keine Ahnung, meinte er, der Plan sei vielleicht im Brackwasser der Lagune verschwunden. Während ich zurückgehe über den langen Damm, nähert sich ein Silberreiher im Segelflug. Mit elegantem Flügelschlag landet er im seichten Wasser zwischen den Inseln. Auf dem Rückweg fahre ich so weit wie möglich an eine große Baräne heran. Etwa 7 cm liegt sie gerade unter dem Wasserspiegel. Aus der Entfernung habe ich sie nur durch die darauf wartenden Fischreiher ausmachen können. Ich ziehe die Ruder ein und nehme das Fernglas zur Hand. Auf einmal quert ein bunter Vogel meine Blickachse. Er lässt sich auf der nächstgelegenen Bricola nieder. Ein Bienenfresser. Sein Gefieder leuchtet in Türkis, rostrot, gelb und grün. Ich bemühe mich, bewegungslos zu verharren. Ob er mich in meiner Starre nun nicht als Feind wahrnimmt? Ob ich für ihn jetzt nichts anderes bin als ein Baum, ein Strauch oder ein leerer Gartensessel? Warum er sich so weit vom Ufer wegbewegt hat? Wo heute die Baräne sind, die bei Ebbe auftauchen und bei Flut verschwinden, war vor Jahrhunderten noch Festland. Wo heute die Baräne sind, wird es irgendwann nur mehr Unterwasserinseln geben. Und die heutigen kleineren und größeren Inseln in der Lagune werden sich beim weiteren Ansteigen des Meeresspiegels in auf- und untertauchende Baräne verwandeln, bis auch sie irgendwann ganz unter Wasser verschwunden sind.

0: Ursula Wiegele liest nun noch etwas aus dem letzten Drittel des Romans. Lukas Hand schmerzt nicht mehr und er hat seine Gambe wieder. Der Vater hat sie ihm auf die Insel gebracht.
1: Jetzt gibt die Gambe den Takt meiner Tage an. Vormittags übe ich, nachmittags sitze ich mit den Notenheften auf der Veranda und gehe im Kopf Stücke aus meinem Repertoire durch. So werde ich wieder vertraut mit den Griffen, dem Fingersatz und dem Bogenstrich. Beim Blick auf die Noten höre ich diese Werke, noch bevor sie zum ersten Mal hier auf der Insel erklingen. Am späten Nachmittag ist es heute deutlich kühler als in den letzten Wochen. Ich setze mich in die Laube. Die Trauben sind reif geworden, sie schmecken süß. Auf der Bank sitzend beobachte ich Vögel und Wolken. Oft sieht es aus, als würden sich Wolken ineinander schieben. In Wirklichkeit aber bewegen sie sich in unterschiedlichen Höhen, manchmal eben in entgegengesetzter Richtung. Einiges von Wind und Wolken habe ich mittlerweile von Matteo gelernt. Aber Bora und Tramontana auseinanderzuhalten oder Scirocco und Libeccio bleibt mir ein Rätsel. Ein rostbrauner Falter ist auf meinem Handrücken gelandet. Er scheint sich nicht von mir zu fürchten. Sein Rüssel bewegt sich über meine Haut. Jetzt dreht sich der Falter ein wenig. Ich halte still. Auf meiner Haut gibt es nur einen dünnen Film Mineralsonnencreme und vermutlich salzigen Schweiß. Schmetterlinge ernähren sich von Blütenstaub und Nektar, so viel ich weiß. Nun flattert er davon, zieht eine Runde und kommt zurück. Er landet wieder auf meiner Hand. Ich betrachte seine Flügel, die Fühler, die Augen. Noch einmal spaziert der Falter mit ausgestrecktem Rüssel über den Handrücken und saugt. Dann fliegt er weg und kommt nicht mehr wieder. In der Stille immer wieder ein Staunen, dass sich die Erde mit großer Geschwindigkeit dreht und wir nichts davon wahrnehmen. Die ruhige Wasseroberfläche. Was, wenn die Erdanziehung auch nur für Sekunden aussetzen würde? Heute mache ich eine Abendrunde in umgekehrter Richtung. An der Uferstelle nahe dem Gestrüpp steige ich in den nassen Sand. Das Wasser hat Tiefstand. Schaum und Seegras sind an Land gespült. Ich betrachte die Abdrücke meiner Füße. Wenn der Meeresspiegel wieder höher steigt, werden sich die Einbuchtungen mit Wasser füllen. Und wenn ich morgen herkomme, sind meine Spuren längst verschwunden. Wer hat hier gelebt, als die Insel noch ganzjährig bewohnt war? Immer wieder versuche ich mir Menschen vorzustellen, die kein anderes Zuhause hatten als diese Insel. Matteo hat mir vom harten Leben der Lagunenbewohner erzählt. Um über den Winter zu kommen, mussten die Fischer auf Entenjagd gehen, sich auch bei Kälte und Schnee auf die Lauer legen, in aller Früh schon, flach auf dem Rücken im Ruderboot. Waren da auch Kinder, die sie jeden Tag zur Schule gebracht haben, hinüber zur Insel Anfora? In welche Münder wurden die alten Löffel aus dem Besteckfach geschoben? In Münder mit gesundem Gebiss oder in Münder mit kaputten und ausgefallenen Zähnen? Wer waren die Menschen, deren Schweißspuren noch auf den Matratzen zu sehen sind? Haben sie die Insel geliebt oder verflucht?

Vögel, die jetzt weiter in den Süden fliegen, in ihr Winterquartier. Vögel, die hier nur genistet haben und schon weitergezogen sind. Vögel, die das ganze Jahr über bleiben. Der Engländer an der Beobachtungsstation weiß stets viel zu erzählen. Auf einer Schautafel neben dem Eingang hat er Karten mit Abbildungen der Vögel angebracht, die sich im jeweiligen Monat in dieser Gegend aufhalten. Daneben ihre Namen auf Italienisch, Latein, Englisch und Deutsch. Immer wieder ein Staunen über die Farbtöne. Vögel im Prachtkleid, Vögel im Brutkleid, Vögel im Schlichtkleid, glänzende und matte Gefieder. Heute treffe ich den Engländer auf dem Weg zur windgeschützten Beobachtungswarte. Er trägt Tarngewand wie ein Soldat, aber statt mit Waffen birscht er mit Stativ und Kamera durch das Gebüsch. In den letzten Monaten habe ich hier auch junge Vögel gesehen in ihrem flauschigen Daunenkleid. Aber nur selten bin ich nahe an einen Brutplatz gekommen und konnte mit dem Fernglas in ein Nest hineinsehen. Heute bin ich zum letzten Mal hier. Übermorgen fahre ich nach Hause. Vom Val Cavanata zurück in Grado radle ich zum Hotel, um mich bei Matteos Sohn zu verabschieden. Wir trinken Kaffee. Von einem nahen Baum kommt lautes Gezeter. Die Stare sammeln sich zum Abflug. Jedes Jahr brechen sie später auf, sagt Enzo, und ich glaube, irgendwann werden sie bleiben. Arrivederci, ein gutes Wort. Auf Wiedersehen. Auch Mauro im Fahrradgeschäft sagt heute nicht einfach nur Ciao.

0: Im folgenden Interview erzählt Ursula Wiegele, wie sie die vielen kleinen Inseln in den Lagunen von Grado und Venedig erkundet hat und von Romanfiguren, die zu einer Art Familie für sie geworden sind.
1: Wenn ich einen Ort liebgewinne, kann er ganz leicht zu einem Handlungsort werden. Da habe ich dann Grund, immer wieder hinzufahren. Ich liebe die italienische Sprache, die italienische Musik, die italienische Kunst. Alles von A bis Z, den ganzen italienischen Stiefel.
0: Wie oft warst du denn in der Lagune bei Grado?
1: Ich habe nicht mitgezählt, aber in diesen Jahren sehr oft. Mir war es wichtig, in all den Monaten, in denen das Buch spielt, von April bis Oktober vor Ort zu sein. Ich möchte alles so authentisch erleben. Ja? Zuletzt haben mir noch die zwei Hochsaisonmonate gefehlt, Juli und August, weil das wahnsinnig teuer ist. Dann habe ich ein Jahresstipendium vom Bund bekommen, dann habe ich gewusst, diese Monate werde ich jetzt auch noch unten Eindrücke sammeln. Und interessanterweise war dann in diesen Hochsaisonmonaten kühler als im Juni oder im September.
0: Wie lang warst du da?
1: Meistens so 3-4 Tage am Stück. Die kleinen Inseln sind ja im Privatbesitz, aber ich habe halt genützt, die größeren Inseln, dass ich die besuchen kann. Also die Anfora, die jetzt nicht mehr so leicht zu erreichen ist, weil die Nova Christina, dieses Schiff, das sonst zweimal am Tag hin und her gefahren ist, von Grado auf die Insel Anfora, das ist nach Istrien verkauft worden und da gibt es nichts. Das ist ersatzlos gestrichen worden. Da muss man jetzt mit einem privaten Boot oder mit einem Taxi und das kostet ein paar hundert Euro. Also das ist jetzt dann kein Thema mehr gewesen, aber mein Glück ist, dass ich konnte bei einer Exkursion auf dem Mont Safon mitmachen, die wird sonst auch nicht angesteuert. Das ist diese kleine Mota, also die wird gar nicht Insel genannt, wo Pasolini wohnt hat, wie er den Film Medea gedreht hat. Also die ersten Szenen wurden dort gedreht. Da gibt es einen Lagunenverein, die kümmern sich um das Museum dort. Das war dann eine gute Möglichkeit. Und ganz fein war die Isola di Barbana. Die ist nämlich wieder erreichbar mit einem Fährschiff, weil dort gibt es ein Marienheiligtum, eine Pilgerstätte. Das haben die Benediktiner übernommen, die Franziskaner sind abgezogen und dort konnte ich auch wohnen, in so einem aus der Mode gekommenen Exerzitienhaus. Am Abend ist die letzte Fähre mit den Pilgern zurückgefahren nach Grado, wobei ich sagen muss, die Pilger sind weniger in die Kirche gekommen als zum Gasthaus dort, zum Fischessen. Und dann war ich halt so ganz allein mit den Benediktinern und da hat es dann keine Fähre gegeben bis zum nächsten Vormittag. Das war ein interessantes Erlebnis und natürlich fein für die Beobachtung.
0: Ist es dort wirklich so ruhig, wie du das für deinen Roman wolltest?
1: Ja, es ist ganz ruhig, ja. Und dann war ich natürlich oft im Val Cavanata unterwegs mit dem Fahrrad, habe mich auch in der Nähe einquartiert. Dann habe ich es gar nicht mehr so weit gehabt, nach Fossalon und ins Val Cavanata. Also da war ich nicht im Ort in Grado, sondern direkt dort. Das Val Cavanata ist in Grado, Richtung Fossalon. Dort ist das Naturschutzgebiet. Da, wo der Luca auch mit dem Matteo nach Grado fährt und mit dem Fahrrad dorthin, weil dort gibt es diese Vogelbeobachtungsstation, die von den Engländern geleitet wird, über den ich schreibe. In den Jahren habe ich das Glück gehabt, auch über die Literarmechaner eine Zeit lang in Venedig sein zu können. Und in Venedig habe ich mir überhaupt keine Kirchen oder Museen angeschaut, war ich nur auf den Inseln unterwegs. Da habe ich die Fauna und Flora auf den kleinen Inseln angeschaut im Monat April.
0: Machst du dir Notizen, wenn du dort bist? Schreibst du jeden Abend auf, was du gesehen hast oder deine Gedanken dazu?
1: Schreiben tue ich eigentlich gar nicht, aber ich mache sehr viele Fotos. Also wenn ich die Fotos anschaue, dann ist alles wieder da. Wobei die Flora, um die habe ich mir auch sehr gekümmert und die hat dann überhaupt keine Rolle gespielt, weil mir ist beim Schreiben aufgefallen, Luca kann das ja nicht benennen, die Pflanzen, die dort wachsen, weil er hatte nur Vogelbestimmungsbuch mit. Das sind ja viele Salzwiesenpflanzen, die es bei uns gar nicht gibt. Zum Teil tauchen die ja unter. Wenn Flut ist, dann sind sie unter Wasser, die müssen das überstehen, ja. Das ganze eigene Flora. Und weil das eben ortstypische Pflanzen sind, kennt die der Luca nicht. Und er kann ja auch nicht im Internet nachschauen, weil er hat ja nichts.
0: Du hast zu Beginn eine Stelle aus dem ersten Kapitel vorgelesen, in der Dane zitiert wird, der schon in deinem ersten Roman vorkommt. Er ist aber nicht der einzige, den man aus deinen früheren Romanen kennt und der jetzt wieder auftaucht.
1: Also der Luca, das ist eben der Sohn des Cellisten Ciprian Enescu und der Papa kommt natürlich auch vor. Und Dane, das ist Bogdan Marinescu, der ja im ersten und im dritten Roman eine große Rolle gespielt hat und vor allem auch die Maria, die kenne ich ja auch schon seit meinem ersten Roman.
0: Warum tauchen die jetzt wieder auf? Warum lässt du die weiterleben?
1: Wie gesagt, mir hat das interessiert, was aus dem Luca geworden ist. Und das sind ja seine nächsten Bezugspersonen. Das sind Figuren, die mich weiter beschäftigen. Also der Bogdan sowieso. Und die Maria finde ich einfach eine ganz tolle Figur. Nicht? Und die ist jetzt 83 und ist ja auch ein bisschen eine Hommage an die Maria.
0: Denkst du an diese Figuren auch, wenn du gerade nicht an einem Roman arbeitest?
1: Ja, weil ganz in der Nähe von dort, wo ich wohne, in Eckenberg, ist dieses rote denkmalgeschützte Haus, dieses rostrote Haus. Da wohnen die ganzen Romanfiguren und ich gehe sehr oft dort vorbei und das geht gar nicht anders, als dass ich dann auch an die Figuren denke. Das sind Familien.

Das war eine Stunde mit Ursula Wiegele und ihrem Roman Nur die Laute der Vögel, erschienen 2026 im Otto Müller Verlag.

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2: Guten Morgen, liebe Hörerinnen und Hörer von Radio Frequenz. Werner Rackl begrüßt euch wieder vom Liezener Bauernmarkt. Und wir starten unseren Rundgang durch die Standler. Was hast du denn Schönes mit?
3: Ja, unsere Apfeler, unsere obligatorischen, eigentlich alle Sorten noch. Wir haben noch den Topaz und den Elster und die Rubinetten, muss ich sagen. Ja. Haben wir noch, auch den Kronprinz, gell? Dann neu eben die Erdbeeren.
2: Ja, die schauen ja fantastisch
3: aus. Die schmecken aus. Richtig ja. Gut, das sind wirklich
2: ja, sie schauen gut. Auch von der Größe, also das ist Wahnsinn.
3: Ja, riesig sind sie, gell? Ja, ja. Und sie haben auch ein Aroma, also wirklich
2: ich
3: gut.
2: Ich würde sagen,
3: ja,
2: haben ja, sie ja, eher
3: ja,
2: Aroma.
3: Ja, wirklich Erdbeeraroma.
2: Nicht nur schön.
3: Nein, nicht nur schön, sind wirklich gut, gell? Ja. Naja, unsere Säfte haben wir da, dann die Pilze haben wir mit.
2: Okay.
3: Shiitake-Pilze und Austernseitlinge. Die Händeln auch verarbeitet, auch mariniert. Chicken Wings haben wir mit und Händelhaxel ausgelöst und mariniert, fertig. Also sie brauchen es nur mehr auf den Grill aufschmeißen.
2: Und jetzt schauen wir zum Stand mit den Süßspeisen.
4: Ich habe verschiedene Sachen mit. Angefangen von Esterhase, Schwarzwälder, Lambada, Kardinalschnitten. Jetzt zeitgemäß Erdbeerschnitte mit Topfen. Bananenschnitte, Schlagrollen, viele Mürbteige mit Zwetschgen, Marille oder Apfel, gedeckte Apfelkuchen und auch Brot. Ja. Bauernbrot oder Dinkelbrot mit Sonnenblumenkerne, auch Roggenbrot. Alle Brote haben wir mit Sauerteig.
5: Ja. Du hast erzählt vorher, deine Tochter ist jetzt zu Hause, die hat einiges an Arbeit, weil du ja bald in Pension gehst.
4: Ja. Die Julia, jetzt war sie immer am Markt verkaufen und jetzt ist sie in der Backstube und auch hat vor, den Betrieb übernehmen. Deswegen muss sie auch als Chefin sich aufspielen. Ja.
5: Okay, danke dir.
4: Danke.
2: Ja, gnädige Frau, Sie haben ein großes Kuchen-Tapper mit. Was wird es denn werden heute?
6: Ja, ein Zwetschgenkuchen und ein Apfelkuchen. Mhm. So halt.
2: Für Ihren Garten und Sie?
6: Ja, genau, für die ganze Woche.
2: Für die ganze Woche.
6: Ja,
2: ja, sehr gut. Dann lassen Sie sich schmecken.
6: Ja, danke. Wer
2: und wir schauen nun weiter zum Fleisch. Und da sehe ich schon ein strahlendes, freudiges Gesicht, weil sie mit mir sprechen darf. Hallo.
7: Also, guten Morgen, grüß dich.
5: Wenn wir da bei deiner Vitrine durchgehen, quasi von mir aus rechts anfangen, was hast du denn alles mit?
7: Ja, ich habe Frischfleisch mit, also alles, was halt so Schnitzelfleisch, Fischerl, Schopf, Bauch, Karree, Rippala. Dann habe ich Bratwürsteln, dick und dünn.
5: Ja.
7: Also, dann unsere Grillware, die Backschnitten, die Spieß und die Kotelette. Dann die Knoblauchstangerler, was die Kinder halt gern haben. Das sind die dünnen. Und dann die Sölchwürsteln in getrockneter Form und in frischer Form. Speck, Gesölchts, Bradel und Gesölchts kocht, also was schon fertig ist, was man eigentlich nur noch warm machen braucht. Dann die Knädeln dazu, da hat man gleich ein ganzes Menü oder ein ganzes Gericht. Kaspersknädel für die Suppen, Gulaschsuppen fertig.
2: Das Wochenende wird ja wieder halbwegs schön, zumindest der Samstag, zum Grillen geeignet. Was empfiehlst du zum Grillen?
7: Ja, unsere Bauchschnitten, die Kotelette, die Spieß loben sehr, also wir bemühen uns auch. Und die Kaskräner kann man auf den Griller hauen oder die Bratwürsteln, also die...
2: Also kommt auf jeden Fall ein Fleisch, das von euch mariniert ist.
7: Ja genau, das haben wir eben. Das marinieren wir schon fertig, das braucht man wirklich nur noch auf dem Griller haben. Also.
5: Aufhören.
7: Ja, ja. Auf Fisch schmeißen.
5: Genau. Du frisst selber auch.
7: Ja,
5: aber
7: genau.
5: Deine Käsekräner.
7: Ja, ist auch Fleisch, aber halt in anderer Form.
5: Was machst du, damit es nicht aufplatzen?
7: Ja, einschneiden oder anstechen mit der Gabel einfach ein bisschen noch und dann werden sie schon knusprig.
2: Okay, gut. Ja? Da muss ich schon auf Zeiten gehen, weil Kundschaft wartet schon. Was werden Sie denn heute alles kaufen? Da, die haben auch Listen mit, schau.
8: Ja, Listen, und zwar brauche ich harte und weiche Würstel, weil wir fahren heute campen.
2: Campen, ja, okay, dann das ist die ideale Ware heute.
8: Genau.
2: Und gut wird die außen sozusagen.
8: Ja, super gut.
2: Wohin geht's denn?
8: Nach Ungarn machen wir auch Rundreise.
2: Ja, aber die haben eh genug Salami.
8: Ja, aber nicht heute auf die Nacht schon.
2: Okay, also dann einen schönen Urlaub.
8: Ja, danke.
2: Danke dir. Jetzt musst du mir schön, was du kurz mit hast.
9: Jawohl, also wir haben heute frischen Fisch mit, Forellenfilet, Saiblingsfilet, ganze Fisch, sind schön zum Grün, kann man ins Fischgitter reinhauen, ein paar Minuten auf dem Grill und hat man ein gutes, schnelles Essen und vor allem gesund. Dann haben wir geräuchert mit, auch ganze Filet, Forelle, Lachsforelle, Saibling, kalt geräuchert und natürlich wieder einen guten Aufstrich, den haben wir diesmal von der kalt geräucherten Lachsforelle. Das heißt, es ist eher was Feineres mit Zitrone, Dill, schmeckt so Richtung Lachsbrötchen, nur halt heimisch mit der Lachsforelle statt dem Lachs. Und genau, haben wir alles wieder mit.
2: Im Vorfeld haben wir uns unterhalten, eichere Teiche werden mit Eigenwasser befüllt.
9: Genau, wir haben direkt am Grundstück eine eigene Bergquelle. Also wir haben reines Bergquellwasser fließendes für unsere Fisch und genau.
2: Ja, und da hat es momentan zu wenig.
9: Zurzeit schon, ja. Jetzt, wo es so wenig regnet, merkt man schon, es fällt einiges an Wasser. Ich meine, es geht da wohl nur, aber es war nicht schlecht, wenn es wieder mal ein bisschen tröpfelt, sagen wir so.
2: So, die Dame überlegt noch, was kaufen wir. Was kaufen Sie?
6: Fisch in Teigmantel, aber ich glaube, ich kriege keinen.
9: Nein, das ist leider schon.
2: Der Strudel ist schon aus, oder?
9: Leider.
2: Leider.
9: Nein, leider nicht mehr.
2: Okay. Ja, bitteschön. Und jetzt zum Stand mit dem Gemüse. Was hast du denn mit?
10: Also, wir haben ein Brühlkraut. Das ist ein sehr gutes, weiches, saftiges Kraut.
2: Die Dame möchte noch schnell zahlen.
10: Ja. Dankeschön. Dann Kohlrabi, junge Karottele. Ganz super sind jetzt die neuen Erdäpfel. Sind sehr gut, nichts wässrig. Nur für Püree gingen sie noch nicht, obwohl es eine mehlige Sorte wäre. Dann Frühlingszwiebeln, Brokkoli, Kaffeeol, dann Gurken, die Feldgurken. Salat haben wir einen Grazer Krauthappel und ein Eichblatt. Also es wird schon bunt.
2: Wird schon bunt. Radieschen sehe
10: ich auch. Ja.
2: Die sind immer mit 40?
10: Nein, das sind die Butterriesen, die können ruhig ein bisschen größer werden. Ja. Nur ist es ein mildes Radieschen, kein scharfes.
2: Okay. Wassermäßig hast du...
10: Naja, Regen war nicht schlecht, ne? Aber wir haben gestern also in der Nähe ein Gewitter gehabt, eins hat es aber nur gestraft. Aber waren wir gar froh, weil der Sturm so stark war, ne? Und das, da ist gescheit, es bleibt aus.
2: Was ist an Arbeit daheim zu machen?
10: Ja, jetzt geht es natürlich voll rund. Ja, es sind immer wieder Pflanzen zum Setzen. Dann muss man wieder was nachsagen und ja, es wird jetzt nicht langweilig.
2: Wird euch nicht langweilig. Nein. Okay, dann lasse ich die weiter bedienen. Für besser was. Ja, dann müssen wir noch schnell weiterschauen. Schauen wir noch schnell zum Stand mit dem Honig. Der ist auch gut gefüllt. Da darf ich auch schnell vorbeischauen und die übliche Frage stellen, was hast du für einen Honig mit?
11: Ja, immer das Gleiche, aber wir sind jetzt in der Erntezeit drinnen.
2: Aha.
11: Haben wir schon angefangen heuer.
2: Okay.
11: Ja.
2: Ui.
11: Die Bienen sind sehr fleißig gewesen heuer schon.
2: War, seid ihr zufrieden mit dem?
11: Was? Ja, wir haben jetzt angefangen.
2: Ja?
11: Ja. Die überfordern uns jetzt.
2: Okay. Aber Honig, was hast du Gutes mit?
11: Ja, immer ein Waldhonig, Blütenhonig und Cremehonig.
2: Und Cremehonig. Und das in unterschiedlichen Gläsergrößen?
11: Ja, Viertelkilo, Halbkilo und Kilo.
2: Und Kilo.
11: Ja.
2: Ja. Ernten heißt für euch einfach, ist jetzt das Schleudern und alles,
11: genau, was richtig verbunden ist. Richtig. Ja. Die Honigeinheiten runternehmen, schleudern, wieder raufsetzen.
2: Setzen, ja. Ja.
11: Sehr arbeitsaufwendig.
2: Richtig, ja. Mm.
11: Nein, nicht für mich. Für mich nicht.
2: Für dich
11: ich habe einen Verkauf.
2: Ja, aber das ist auch oft aufwendig.
11: Ne? Ja, sicher ist es aufwendig, aber mein Mann und mein Sohn und ja, wir sind ein Team.
2: Ja, sehr gut.
11: So ist es, ja.
2: Das heißt, da arbeitet de facto, also zu dritt seid ihr, wenn man die...
11: Richtig, genau, und das hat jeder seinen Bereich.
2: Ja.
11: So ist es
2: nun. Und wie viele so Standorte habt ihr, wo sie ja eure Bienenstöcke habt?
11: Ja, mehr wie 10.
2: Mehr wie 10. Mhm. Und die verteilen sich wo nochmal regional?
11: Im ganzen Bezirk.
2: Im ganzen Bezirk, ja. Ja.
11: Sonst kann man ja nichts ernten, wenn zu viele auf einem Platz sind.
2: Das ist okay.
11: Weil es andere Imker auch gibt.
2: Ja.
11: Nicht nur uns.
2: Ja.
11: Ja, aber
2: das heißt also, Resümee, ihr seid jetzt einmal zufrieden mit...
11: Nein, wir haben erst angefangen.
2: Also ihr habt
11: ja
2: erst angefangen,
11: ja. Aber es ist heuer schon etwas früher.
2: Ja.
11: Mit der Blütenhonigernte und ja, jetzt wird ein Bienenstand nach dem anderen abgearbeitet.
2: Okay.
11: Dann warten wir auf den Waldhonig.
2: Gut, wann wird der geerntet?
11: Ja, das ist wetterbedingt da.
2: Ja.
11: Ah, der Blütenhonig.
2: Ja.
11: Aber heuer sind wir wirklich früh schon dran.
2: Okay.
11: Dass das schon ist.
2: Na gut, also ich werde nicht Vater haben, es ist genug Arbeit.
11: Nein, das befürchte ich nicht.
2: Ja, danke dir, danke. Für dich. Und dann noch schnell zum Käsestand. Da wird gerade sortiert, guten Morgen. Wollen wir anfangen da, links außen, was hast du alles?
12: Da siehst du, da gibt es heute 4 verschiedene Blauschimmelkäse. Da haben wir 2 Schaf, 2 Kuh, mehrwurzig, wenigwurzig, dann viele weiche, junge Schaf und Ziege. Jo, was kann ich noch sagen? Von Hartkäse, ja, gibt es verschiedene, gibt es 5-6 verschiedene Stücke von Bergkäse, dann so etwas auch mit Emmentaler und dann Richtung Parmigiano Reggiano, Montasio.
2: Was ist denn das für ein Käse?
12: Das ist ein Morbier, das ist ein Franzose, ein Morbier. Und das.
2: Und der hat in der mitten drinnen einen Blauschimmel.
12: Ja, bravo, das sind 2 verschiedene Molke.
2: Okay.
12: Die in die Früh und die in die Abend. Und so kommt das, das ist ein Franzose, ja.
2: Habe ich nämlich noch nie
12: so etwas gesehen. Ja, wir verkaufen man sehr viel.
2: Ja?
12: Ja, es geht, die Leute mögen das. Gibt's, du kannst auch merken, es gibt 2 verschiedene Strukturen von Käse von dazu. Käse. Ja.
2: Aha, das ist sehr interessant, ja. Was geht momentan am eher? Ist es eher der Hartkäse?
12: Emmentaler und frische, ja. Ziege sonst so, frische Käse, weil die Leute hat gewartet. Bis jetzt haben wir keinen frischen Käse gehabt, bis jetzt. Vor einem Monat, so würde ich sagen, ja. Aber okay, es geht Emmentaler bei uns so. Emmentaler ist immer die Liebste, glaube ich so.
2: Wie kommt ihr zu neuen Käsesorten? Kommen da Bauern auf euch zu oder sind das Großhändler, die euch das...
12: Beide, nee, es ist, ja, unser Chef ist uns so ein Spezialist, Käsesommelier. Wir haben viele, kommt schon Bauern zu uns und kontra. Kommen wir zum Bauern und dann hast du auch verschiedene... Seminare und so will, ich glaube, dass vor 2 Monate war in Wien, dort war auch mein Chef und hat ein bisschen probiert andere Käse und dann muss jetzt ein Mann vom Postojna, oder was war die Grotte, die Postojna, okay, Slowenien, ja, genau. dort gibt es ein Käserei, er hat probiert die Käse und jetzt werden wir auch von ihm haben, es ist ein spezieller Käse, ja, so.
2: Also so
12: immer etwas Neues.
2: Immer was Neues, ja, ne, freilich. Ja. Sind die Kunden auch bereit für neue Sachen?
12: Oder? Ja, schon.
2: Sagen sie, nein, ich nehme einen Dollar, weil den
12: kriege ich. Ja, das schon. Das kannst du vorher, kann man sagen, um 60% gehen wir schon so in die Richtung. Ich weiß, was mag ich, aber trotzdem, wenn gibst du zum Kosten und so, dann ganz etwas Neues, gib mir ein Stück, probieren wir und so, ja.
2: Wollt bei dir schon irgendwer einen Steirerkäse kaufen?
12: Ja. Was sonst? Nein, Steirkas haben wir. Heute habe ich keinen mit.
2: Na wirklich, hab's wirklich an.
12: Ja. Haben, aber heute habe ich keinen mit leider. Ja. Wenn nicht, haben wir. Steirkas.
2: Und hast du selber schon mal probiert?
12: Ja, und das erste Mal kann ich eine Werbung machen. In der Südsteiermark ist es ein tolles Restaurant. Das war von 3-4 Jahren, glaube ich, mit meiner Frau beim Lil und Jojo. Dort hat das erste Mal der Steirkäse probiert.
2: Ja.
12: Okay, provare per credere. Bin ich noch da, siehst du, ich lebe noch.
2: Ja. Ja. Danke dir. Ja. Damit lassen wir es bewenden, weil das ist ein gefährliches Thema da in Obersteiermark.
12: Ja, das merkbar. Ja. Danke dir.
2: Danke dir. Schönen Tag. Schönen Tag. Ciao. Ja, liebe Hörerinnen und Hörer, das war's vom Lietzener Bauernmarkt. Ideales Wetter heute zum Einkaufen. Die Standl haben genügend Ware mit aus ihrem eigenen Anbau oder aus der Region. Geh nicht fort, kauf im Ort, so heißt die Devise. Und außerdem ist auch schön, mit den Standlern ins Gespräch zu kommen, sich zu unterhalten, wo und woher die Ware kommt, wie es produziert wird, und ja, man weiß dann, was man isst. Danke fürs Zuhören, bis zum nächsten Mal.
1: 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Nehmt euch kurz Zeit, euren Körper zu bewegen, und los geht's! Heute stellen wir wieder auf, dass die Übung auch gut gelingt, und es ist ganz simpel, und zwar legen wir einfach die linke Hand auf den Kopf, so dass sie im rechten Winkel ist, und neigen uns dann zur rechten Seite. Und wenn man es richtig macht, sollte es dann auf der linken Seite vom Körper ziehen, und so bleibt man wieder ein bisschen.

jetzt dürft ihr dreimal raten, was passiert. Genau, wir kommen wieder zur Mitte, lockern uns kurz auf und dann natürlich wie immer auf der anderen Seite. Also rechte Hand im rechten Winkel auf den Kopf und wir neigen uns zur linken Seite, dass es dann auf der rechten Körperseite zieht.

Und dann haben wir es auch schon geschafft. Wir kommen wieder zur Mitte, lockern uns auf und fertig sind wir für heute. Und wieder bis zum nächsten Mal, wenn es heißt Frequenz Moves.

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Liebe Hörerinnen und Hörer, nach dem Markgeflüster und Frequenz Moves von Sarah Hay geht's weiter im Programm mit den Veranstaltungen, Services und Termine für unsere Region. Am Mikrofon begrüßt euch herzlich Ernst Nussbaumer. Und heute ist Donnerstag, der 28. Mai 2026 und wir stehen im Sternzeichen Zwilling.

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1: Verkehrsmeldungen laut ÖAMTC B320 zwischen Tunnel Wannesteinach und Kreuzung nach Niederhofen in beide Richtungen Fahrbahn auf einen Fahrstreifen verengt. Baustelle noch bis 10. Juli 2026, 23.55 Uhr. Da gibt es eine Ampelregelung. Ja, Öblan, Westeinfahrt zwischen Walchenbachweg und Schattenbergstraße gesperrt. Veranstaltung am 30.05.26 von 12 bis 17 Uhr und Bahnhofstraße zwischen Ortseingang und Walchenbachweg in beide Richtungen gesperrt. Auch eine Veranstaltung am 30. Mai von 12 bis 17 Uhr. L704 stehen an der Enz zwischen Keinselkweg und Tassotteweg in beide Richtungen gesperrt. Baustelle noch bis heute 6 Uhr und Hohenbichlerweg auch Baustelle bis heute 6 Uhr und B146 zwischen Kreuzung nach Hartmund und Hall in beide Richtungen Fahrbahn auf einen Fahrstreifen verengt. Baustelle bis 19. Juni 18 Uhr. Parasee, Familien- und Lebensberatung, juristische und psychosoziale Beratung in familiären Angelegenheiten, anonym und kostenlos, verpflichtende Elternberatung für einvernehmliche Scheidungen möglich. Außenstelle der Bezirkshauptmannschaft Liezen, Sommersberg Seestraße 230, 16.30 Uhr bis 18.30 Uhr. Und heute noch bietet die Pensionsversicherungsanstalt in der ÖGK in der Seerstraße 42a Beratungen zur Pensionierung an. Mitzubringen ist ein Lichtbildausweis. Ein Termin ist zu vereinbaren. Die Telefonnummer finden Sie auf unserem Frequenz-Instagram-Account unter Service.

Beratung gibt es eine psychosoziale Beratungsstelle in Bad Middendorf Nummer 58. Anmeldung unter Telefonnummer 0800 311 6336, Montag bis Freitag von 9 bis 16 Uhr. Jugendzentrum Bad Aussee, Dienstag bis Samstag von 15 bis 19 Uhr nach telefonischer Vereinbarung 0660 812 499 5. www.juz-aussee.at.

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1: Heute, Donnerstag, 28. Mai, ist Melanie Bignitter mit ihrer Lesung und ihrem Vortrag Wiedersehen mit mir selbst zwischen Pasta und Limoncello zu Gast im Kino Gröbming. Melanie Bignitter ist unter anderem Diplom, psychosozialer Coach, Bestsellerautorin, Selbstliebe-Mentorin, Kommunikationstrainerin und Podcasterin. Heute um 19 Uhr im Kino Gröbming, Eintritt ist 15 Euro, veranstaltet wird dieses von Ulrike Schneider, Buch und mehr, in Kooperation mit Kneipp Gröbming. Altaussee, da gibt es das 66. Narzissenfest, heute Volksmusikabend mit der Ausseher Pradelmusik, Gasthof Berndl, Altaussee, 21, 18.30 Uhr. Das Narzissenfest, das 66. gibt es noch bis Sonntag. Liezen, offener Liezener Stadtmeisterschaft für Sport- und Hobbykegler, Kegelbahn Liezen, Eingang Alte Kasse bis Samstag täglich ab 8.30 Uhr. In Rottenmann liest Herbert Dutzler. Er liest aus seinem Nostalgie-Roman Der Plattenspieler unter der Dachschräge. Leseform 19 Uhr. In Altenmarkt gibt es die lange Nacht der Kirchen, Pfarrkirche Heiliger Nikolaus ab 17.30 Uhr.

von der Vorschau auf Samstag, Kolping 30 Jahre Core Surprise. Um 19.30 Uhr in der Kulturhalle Wiesecker Straße 740 oder 470. Am Samstag gibt Big Daddy Wilson and Mary Jane's Soundgarden ein Konzert im CCW in Steinach. Beginn ist um 19.30 Uhr. Im zweiten Set übernimmt Mary Jane's Soundgarden und bringt mit rohem Funk, Indie Soul und tanzbarem Gruß die Leute in Stimmung. Dann 150 Jahre Musikverein Öblern um 14.30 Uhr am Marktplatz im Öblern mit Aufmarsch der Kapellen. Danach gibt es ein Konzert im ÖH. Der Freiheit Raum geben. Benefizveranstaltung zugunsten des Vereins Entfaltungsweg am Grimming und der Freifalterschule Frieden und Freiheit. Gasthof Aracher, Liezen, Bürnstraße am 30. Mai um 17 Uhr. Dann gibt es für Montag, 1. Juni, einen Blutspendetermin in Admont im Volkshaus von 12 bis 14 Uhr und 15 bis 19 Uhr. Dann schauen wir, was es in die Museen gibt. Museum in Stift Admont, gibt es eine Sonderausstellung. Museum für Gegenwartskunst und Klosterbibliothek Benediktinerstift. Donnerstag bis Sonntag von 10.30 Uhr bis 15.30 Uhr in Badersee, 1945, Kriegsende am Schauplatz aus Seerland. Die Sonderausstellung geht den Spuren dieses geheimnis- und witterten Kapitels in der Endphase der nationalsozialistischen Herrschaft nach. Kammerhofmuseum, Kometzkyplatz 1, Donnerstag bis Sonntag, 10 bis 15 Uhr.

Guten Morgen, gibt es den Kostnixladen in St. Martin am Kremming im ehemaligen Gemeindeamt von 10 bis 15 Uhr. Kostnixladen in Bad Mittendorf gegenüber der Kirche, Freitag von 16 bis 19 Uhr. Musik.

Die Tafel in Liezen gibt es jeden Samstag ab 18 Uhr im Ärztezentrum, Erdgeschoss. Haushalte, die Anspruch auf kostenlose Lebensmittel haben, werden dort direkt registriert und erhalten Lebensmittel.

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Der nächste Infopoint wartet schon am Freitag um 9 Uhr auf euch und ich verspreche, einschalten lohnt sich. Ich bringe einen Bericht über die Öffnung der Baustelle auf der B320 in Schladming und bis dahin gilt, dranbleiben. Vielleicht trat es noch ein bisschen lauter auf, genießt unser vielfältiges, garantiert werbefreies Radioprogramm, ganz ohne Unterbrechungen, dafür umso mehr mit guter Musik und spannenden Geschichten. Das Team von Radio Frequenz und Ernst Nussbaumer wünschen Ihnen noch einen wunderschönen Donnerstag, 28. Mai 2026. Bleiben Sie uns gewogen. Musik.

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1: Guten Morgen, liebe Hörerinnen und Hörer von Radio Frequenz. Werner Rackl begrüßt euch wieder vom Liezener Bauernmarkt. Und wir starten unseren Rundgang durch die Standler. Was hast du denn Schönes mit?
2: Ja, unsere Apfeler, unsere obligatorischen, eigentlich alle Sorten noch. Wir haben noch den Topaz und den Elster und die Rubinetten, muss ich sagen. Ja. Haben wir noch, auch den Kronprinz, gell? Dann neu eben die Erdbeeren.
1: Ja, die schauen ja fantastisch
2: aus. Die schmecken aus. Richtig ja. Gut. Das sind wirklich
1: ja, sie schauen gut. Auch von der Größe, also das ist Wahnsinn.
2: Ja, riesig sind sie, gell? Ja, ja. Und sie haben auch ein Aroma, also wirklich
1: ich
2: gut.
1: Ich würde sagen,
2: ja,
1: haben ja, sie ja, eher ja, Aroma. Ja.
2: Wirklich das Erdbeeraroma.
1: Nicht nur schön.
2: Nein, nicht nur schön, sind wirklich gut, gell? Ja. Naja, unsere Säfte haben wir da. Dann die Pilze haben wir mit.
1: Okay.
2: Shiitake-Pilze und Austernseitlinge. Die Händeln auch verarbeitet, auch mariniert. Chicken Wings haben wir mit und Händelhaxel ausgelöst und mariniert, fertig. Also die brauchen es nur mehr auf den Grill aufschmeißen.
1: Und jetzt schauen wir zum Stand mit den Süßspeisen.
3: Ich habe verschiedene Sachen mit. Angefangen von Esterhase, Schwarzwälder, Lambada, Kardinalschnitten. Jetzt zeitgemäß Erdbeerschnitte mit Topfen. Bananenschnitte, Schlagrollen, viele Mürbteige mit Zwetschgen, Marille oder Apfel, gedeckter Apfelkuchen und auch Brot. Ja. Bauernbrot oder Dinkelbrot mit Sonnenblumenkerne, auch Roggenbrot. Alle Brote haben wir mit Sauerteig.
4: Ja. Du hast erzählt vorher, deine Tochter ist jetzt zu Hause, die hat einiges an Arbeit, weil du ja bald in Pension gehst.
3: Ja. Die Julia, jetzt war sie immer am Markt verkaufen und jetzt ist sie in der Backstube. Und auch hat vor, den Betrieb übernehmen. Deswegen muss sie auch als Chefin sich aufspielen. Ja.
4: Okay, danke dir.
3: Danke.
1: Ja, gnädige Frau, Sie haben ein großes
3: Kuchen-Tapper
1: mit. Was wird es denn werden heute?
5: Ja, ein Zwetschgenkuchen und ein Apfelkuchen.
1: Mhm.
5: So halt.
1: Für Ihren Garten und Sie?
5: Ja, genau, für die ganze Woche.
1: Für die ganze Woche.
5: Ja,
1: ja, sehr gut. Dann lassen Sie sich schmecken.
5: Ja, danke.
1: Und wir schauen noch weiter zum Fleisch. Und da sehe ich schon ein strahlendes, freudiges Gesicht, weil sie mit mir sprechen darf. Hallo.
6: Also, guten Morgen, grüß dich.
4: Wenn wir da bei deiner Vitrine durchgehen, quasi von mir aus rechts anfangen, was hast du denn alles mit?
6: Ja, ich habe Frischfleisch mit, also alles, was halt so Schnitzelfleisch, Fischerl, Schopf, Bauch, Karree, Rippala. Dann habe ich Bratwürsteln, dick und dünn.
4: Ja.
6: Also, dann unsere Grillware, die Bachschnitten, die Spieß und die Kotelette. Dann die Knoblauchstangerl, was die Kinder halt gern haben. Das sind die dünnen. Und dann die Sölchwürsteln in getrockneter Form und in frischer Form. Speck, Gesölcht, Bradel und Gesölcht kocht, also was schon fertig ist, was man eigentlich nur noch warm machen braucht. Dann die Knädeln dazu, da hat man gleich ein ganzes Menü oder ein ganzes Gericht. Kaspersknädel für die Suppen, Gulaschsuppen fertig.
1: Das Wochenende wird ja wieder halbwegs schön, zumindest der Samstag, zum Grillen geeignet. Was empfiehlst zum Grillen?
6: Ja, unsere Bauchschnitten, die Kotelette, die Spieß lohnen sehr, also wir bemühen uns auch. Und die Kaskräner kann man auf den Griller hauen oder die Bratwürsteln, also die...
1: Also kommt auf jeden Fall ein Fleisch, das von euch mariniert ist.
6: Ja genau, das haben wir eben. Das marinieren wir schon fertig, das braucht man wirklich nur noch auf den Griller haben. Also.
4: Aufhören.
6: Ja, ja. Auf Fisch schmeißen.
4: Genau. Du frisst selber auch.
6: Ja,
4: oder
6: genau.
4: Deine Lieblings-
6: Käsekräner. Nein, ja, ist auch Fleisch, aber halt in anderer Form.
4: Was machst du, damit es nicht aufplatzen?
6: Ja, einschneiden oder anstechen mit der Gabel einfach ein bisschen nachher. Und dann werden sie schon knusprig.
1: Okay. Ja? Da muss ich schon auf Zeiten gehen, weil Kundschaft wartet schon. Was werden sie denn heute alles kaufen? Da, die haben auch Listen mit, schaut.
7: Ja, Listen. Und zwar brauche ich harte und weiche Würstel, weil wir fahren heute campen.
1: Campen, ja, okay. Dann, das ist die ideale Ware heute.
7: Genau.
1: Und gut wird die außen sozusagen.
7: Ja, super gut.
1: Wohin geht's denn?
7: Nach Ungarn machen wir auch Rundreise.
1: Ja, ja. Ja, aber die haben eh genug Salami.
7: Ja, aber nicht heute auf die Nacht schon.
1: Okay, also dann einen schönen Urlaub.
7: Ja, danke. Ja,
1: danke dir. Jetzt musst du mal hören, was du kurz mit hast.
8: Jawohl, also wir haben heute frischen Fisch mit, Forellenfilet, Saiblingsfilet, ganze Fisch, sind schön zum Grün, kann man ins Fischgitter reinhauen, ein paar Minuten auf den Grill und haben ein gutes, schönes Essen und vor allem gesund. Dann haben wir geräuchert mit, auch ganze Filet, Forelle, Lachsforelle, Saibling, kalt geräuchert und natürlich wieder einen guten Aufstrich. Den haben wir diesmal von der kalt geräucherten Lachsforelle. Das heißt, es ist eher was Feineres mit Zitrone, Dill, schmeckt so Richtung Lachsbrötchen, nur halt heimisch mit der Lachsforelle statt dem Lachs. Und genau, haben wir alles wieder mit.
1: Im Vorfeld haben wir uns unterhalten, eure Teiche werden mit Eigenwasser befüllt.
8: Genau, wir haben direkt am Grundstück eine eigene Bergquelle. Also wir haben reines Bergquellwasser fließendes für unsere Fisch und genau.
1: Ja, und da habt ihr momentan zu wenig.
8: Und zur Zeit schon, ja, jetzt wo es so wenig regnet, merkt man schon, es fällt einiges an Wasser. Ich meine, es geht da wohl nur, aber es war nicht schlecht, wenn es wieder mal ein bisschen tröpfelt, sagen wir so.
1: So, die Dame überlegt noch, was kaufen wir. Was kaufen Sie?
5: Einen Fisch in Teigmantel, aber ich glaube, ich kriege keinen.
8: Nein, das ist leider schon.
1: Der Strudel ist schon aus, oder?
5: Leider.
1: Leider.
8: Nein, leider nicht mit.
1: Okay. Ja, bitteschön. Und jetzt zum Stand mit dem Gemüse. Was hast du denn mit?
9: Also, wir haben ein Prühlkraut. Das ist ein sehr gutes, ein weiches, saftiges Kraut.
1: Die Dame möchte noch schnell zahlen.
9: Ja. Dankeschön. Dann Kohlrabi, junge Karottele. Ganz super sind jetzt die neuen Erdäpfel. Sind sehr gut, nichts wässrig. Nur für Püree gingen es noch nicht, obwohl es eine mehlige Sorten wäre. Dann Frühlingszwiebeln, Brokkoli, Kaffeeol, dann Gurken, die Feldgurken. Salat haben wir einen Grazer Krauthappel und ein Eichblatt. Also es wird schon bunt.
1: Wird schon bunt. Radieschen sind
9: ja
1: auch.
9: Ja.
1: Die sind immer nicht putzig.
9: Nein, das sind die Butterriesen, die können ruhig ein bisschen größer werden. Ja. Nur ist es ein mildes Radieschen, kein scharfes.
1: Okay. Wassermäßig hast du.
9: Naja, Regen war nicht schlecht, ne? Aber wir haben gestern also in der Nähe ein Gewitter gehabt, eins hat es aber nur gestraft. Aber waren wir gar froh, weil der Sturm so stark war. Ne? Okay. Und da ist gescheit, es bleibt aus.
1: Was ist an Arbeit daheim zu machen?
9: Ja, jetzt geht es natürlich voll rund. Ja, es sind immer wieder Pflanzen zum Setzen. Dann muss man wieder was nachsahen und ja, es wird jetzt nicht langweilig.
1: Wird euch nicht langweilig. Nein. Okay, dann lasse ich dich weiter bedienen. Vierte ist auch was. Ja, dann müssen wir noch schnell weiterschauen. Schauen wir noch schnell zum Stand mit dem Honig. Der ist auch gut gefüllt. Da darf ich auch schnell vorbeischauen und die übliche Frage stellen, was hast du für einen Honig mit?
10: Ja, immer das Gleiche, aber wir sind jetzt in der Erntezeit drinnen.
1: Aha.
10: Haben wir schon angefangen heuer. Ja.
1: Okay. Ui.
10: Die Bienen sind sehr fleißig gewesen heuer schon.
1: War Satz zufrieden mit dem?
10: Was? Ja, wir haben jetzt angefangen.
1: Ja?
10: Ja. Die überfordern uns jetzt.
1: Okay. Aber Honig, was hast du Gutes mit?
10: Entweder ja, immer ein Waldhonig, Blütenhonig und Cremehonig.
1: Und Cremehonig. Und das in unterschiedlichen Gläsergrößen?
10: Ja, Viertelkilo, Halbkilo und Kilo.
1: Und Kilo.
10: Ja.
1: Ja. Ernten heißt für euch einfach, ist jetzt das Schleudern und alles,
10: genau, was richtig. Ist, richtig, ja. Die Honigeinheiten runternehmen, schleudern, wieder raufsetzen.
1: Setzen, ja.
10: Ja. Sehr arbeitsaufwendig.
1: Richtig, ja. Mm.
10: Nein, nicht für mich. Für mich nicht.
1: Für dich
10: nicht? Habe einen Verkauf.
1: Ja. Ja, aber das ist auch oft aufwendig.
10: Ja, sicher ist es aufwendig, aber mein Mann und mein Sohn und ja, wir sind ein Team.
11: Ja, sehr gut.
10: So ist es, ja.
11: Das heißt, er arbeitet de facto, also zu dritt sind sie, wenn man die...
10: Richtig, genau, und das hat jeder seinen Bereich.
11: Ja.
10: So ist es
11: dann. Und wie viele so Standorte habt ihr, wo sie eure Bienenstöcke habt?
10: Ja, mehr wie 10.
11: Mehr wie 10. Mhm. Und die verteilen sich wo nochmal regional?
10: Im ganzen Bezirk.
11: Im ganzen Bezirk, ja.
10: Sonst kann man ja nichts ernten, wenn zu viele auf einem Platz sind.
11: Das ist okay.
10: Weil es andere im Kauch gibt.
11: Ja.
10: Nicht nur uns.
11: Ja.
10: Ja, aber es...
11: Das heißt also, Resümee, ihr seid jetzt einmal zufrieden mit...
10: Nein, wir haben erst angefangen.
11: Also ich habe erst angefangen,
10: ja. Aber es ist heuer schon etwas früher.
11: Ja.
10: Mit der Blütenhonigernte und ja, jetzt wird ein Bienenstand nach dem anderen abgearbeitet.
11: Okay.
10: Dann warten wir auf den Waldhonig.
11: Gut, wann wird der geerntet?
10: Ja, das ist wetterbedingt da.
11: Ja.
10: Ah, der Blütenhonig.
11: Ja.
10: Aber heuer sind wir wirklich früh schon dran.
11: Okay.
10: Dass das schon ist.
11: Na gut, also ich werde nicht Vater haben, es ist genug Arbeit.
10: Nein, das befürchte ich nicht.
11: Ja, danke dir, danke. Vierte. Und dann noch schnell zum Käsestand. Da wird gerade sortiert. Guten Morgen. Wollen wir anfangen da links außen? Was hast du alles?
12: Da siehst du, da gibt es heute 4 verschiedene Blauschimmelkäse. Da haben wir 2 Schaf, 2 Kuh. Mehrwurzig, wenigwurzig. Dann viele weiche, junge Schaf und Ziege. Jo. Was kann ich noch sagen? Von Hartkäse, ja, gibt es verschiedene, gibt es 5-6 verschiedene Stücke von Bergkäse, dann so etwas auch mit Emmentaler und dann Richtung Parmigiano Reggiano, Montasio.
11: Was ist denn das für ein Käse?
12: Das ist ein Morbier, das ist ein Franzose, ein Morbier. Und das.
11: Und der hat in der mittendrin einen Blauschimmel.
12: Ja, bravo, das sind 2 verschiedene Molke.
11: Okay.
12: Die in die Früh und die in die Abend. Und so kommt das, das ist ein Franzose, ja.
11: Habe ich nämlich noch nie
12: so etwas gesehen. Ja, wir verkaufen man sehr viel.
11: Ja?
12: Ja, es geht, die Leute mögen das. Gibt's, du kannst auch merken, es gibt 2 verschiedene Strukturen von Käse von dazu. Käse. Ja.
11: Aha, das ist sehr interessant, ja. Was geht momentan am Ehren? Ist es eher der Hartkäse?
12: Emmentaler und frische, ja. Ziege sonst so, frischige Käse. Weil die Leute hat gewartet, bis jetzt haben wir keinen Frischzigkäse gehabt, bis jetzt, vor einem Monat, so würde ich sagen, ja, aber okay, es geht Emmentaler Person so, Emmentaler ist immer die Liebste, glaube ich so.
11: Wie kommt ihr zu neuen Käsesorten, kommen da Bauern auf euch zu oder sind das Großhändler, die euch das...
12: Beide, ne, es ist, ja, unser Chef ist sonst so ein Spezialist, Käsesommelier. Wir haben viele, kommt schon Bauern zu uns und kontra. Kommen wir zum Bauern und dann hast du auch verschiedene Seminare und so viel. Ich glaube, das vor 2 Monaten war in Wien, dort war auch mein Chef und hat ein bisschen probiert andere Käse und dann muss jetzt ein Mann vom Postojna, oder was war die Grotte, die Postojna, okay, Slowenien, ja, genau. dort gibt es ein Käserei, er hat probiert die Käse und jetzt werden wir auch von ihm haben. Es ist ein spezieller Käse, ja. So,
11: also so
12: immer etwas Neues.
11: Immer was Neues, ja, ne, freilich. Ja. Sind die Kunden auch bereit für neue Sachen?
12: Oder? Ja, schon.
11: Sagen sie, nein, sie nehmen Dollar, weil den
12: Käse. Ja, das schon, das hast du vorweg, kann man sagen, und 60% gehen wir schon so in die Richtung. Ich weiß, was mag ich, aber trotzdem, wenn gibst du zum Kosten und so, dann, ganz etwas Neues, gib mir ein Stück, probieren wir und so, ja.
11: Wollt bei dir schon irgendwer einen Steirerkäse kaufen?
12: Ja. Was sonst? Nein, Steirerkäse haben wir. Heute habe ich keinen mit.
11: Na wirklich, hab's wirklich an.
12: Ja, haben wir, aber heute habe ich keinen mit, leider. Ja. Wenn nicht, haben wir Steirerkäse.
11: Und hast du selber schon mal probiert?
12: Ja, und das erste Mal... kann ich eine Werbung machen, in der Südsteiermark, es ist ein tolles Restaurant, das war von 3-4 Jahren, glaube ich, mit meiner Frau, beim Lili und Jojo, dort hat das erste Mal der Steierkäse probiert.
11: Ja.
12: Okay, provare per credere, bin ich noch da, siehst du, ich lebe noch.
11: Ja. Ja. Danke dir. Ja. Damit lassen wir es bewenden, weil das ist ein gefährliches Thema da in Obersteiermark.
12: Ja, das merkt man. Ja. Danke dir.
11: Danke dir. Tschüss, schönen Tag, ciao. Ja, liebe Hörerinnen und Hörer, das war's vom Lietzener Bauernmarkt. ideales Wetter heute zum Einkaufen. Die Standler haben genügend Ware mit aus ihrem eigenen Anbau oder aus der Region. Geh nicht fort, kauf im Ort, so heißt die Devise. Und außerdem ist auch schön, mit den Standlern ins Gespräch zu kommen, sich zu unterhalten, wo und woher die Ware kommt, wie es produziert wird, und ja, man weiß dann, was man isst. Danke fürs Zuhören, bis zum nächsten Mal.
0: 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Wir wollen gemeinsam dafür sorgen, dass jede und jeder mehr Bewegung in den eigenen Alltag integriert. Sei es kurz joggen, eine Runde spazieren oder eine kurze Dehneinheit. Egal wann, wo oder was gerade am Plan steht, jetzt ist die Gelegenheit für eine kurze Dehneinheit mit Radio Frequenz. Nehmt euch kurz Zeit, euren Körper zu bewegen, und los geht's! Heute stellen wir wieder auf, dass die Übung auch gut gelingt, und es ist ganz simpel, und zwar legen wir einfach die linke Hand auf den Kopf, so dass sie im rechten Winkel ist, und neigen uns dann zur rechten Seite, und wenn man es richtig macht, sollte es dann auf der linken Seite vom Körper ziehen, und so bleiben wir wieder ein bisschen.

jetzt dürft ihr dreimal raten, was passiert. Genau, wir kommen wieder zur Mitte, lockern uns kurz auf und dann natürlich wie immer auf der anderen Seite. Also rechte Hand im rechten Winkel auf den Kopf und wir neigen uns zur linken Seite, dass es dann auf der rechten Körperseite zieht.

Und dann haben wir es auch schon geschafft. Wir kommen wieder zur Mitte, lockern uns auf und fertig sind wir für heute. Und wieder bis zum nächsten Mal, wenn es heißt Frequenz Moves.

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Liebe Hörerinnen und Hörer, nach dem Markgeflüster und Frequenz Moves von Sarah Hay geht's weiter im Programm mit den Veranstaltungen, Services und Termine für unsere Region. Am Mikrofon begrüßt recht herzlich Ernst Nussbaumer. Und heute ist Donnerstag, der 28. Mai 2026 und wir stehen im Sternzeichen Zwilling.

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1: Verkehr. Verkehrsmeldungen laut ÖAMTC B320 zwischen Tunnel Wannesteinach und Kreuzung nach Niederhofen in beide Richtungen Fahrbahn auf einen Fahrstreifen verengt. Baustelle noch bis 10. Juli 2026, 23.55 Uhr. Da gibt es eine Ampelregelung. Ja, Öblan, Westeinfahrt zwischen Walchenbachweg und Schattenbergstraße gesperrt. Veranstaltung am 30.05.26 von 12 bis 17 Uhr und Bahnhofstraße zwischen Ortseingang und Walchenbachweg in beide Richtungen gesperrt. Auch eine Veranstaltung am 30. Mai von 12 bis 17 Uhr. L704 Stein an der Enz zwischen Keinselkweg und Tassotteweg in beide Richtungen gesperrt. Baustelle noch bis heute 6 Uhr und Hohenbichlerweg auch Baustelle bis heute 6 Uhr und B146 zwischen Kreuzung nach Hartmund und Hall in beide Richtungen Fahrbahn auf einen Fahrstreifen verengt. Baustelle bis 19. Juni 18 Uhr. Parasee, Familien- und Lebensberatung, juristische und psychosoziale Beratung in familiären Angelegenheiten, anonym und kostenlos, verpflichtende Elternberatung für einvernehmliche Scheidungen möglich. Außenstelle der Bezirkshauptmannschaft Lietzen, Sommersberg Seestraße 230, 16.30 Uhr bis 18.30 Uhr. Und heute noch bietet die Pensionsversicherungsanstalt in der ÖGK in der Seerstraße 42a Beratungen zur Pensionierung an. Mitzubringen ist ein Lichtbildausweis. Ein Termin ist zu vereinbaren. Die Telefonnummer finden Sie auf unserem Frequenz-Instagram-Account unter Service.

Dann gibt es eine psychosoziale Beratungsstelle in Bad Middendorf, Nummer 58. Anmeldung unter Telefonnummer 0800 311 6336, Montag bis Freitag von 9 bis 16 Uhr. Jugendzentrum Bad Aussee, Dienstag bis Samstag von 15 bis 19 Uhr nach telefonischer Vereinbarung 0660 812 499 5. www.juz-aussee.at

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1: Heute, Donnerstag, 28. Mai, ist Melanie Bignitter mit ihrer Lesung und ihrem Vortrag Wiedersehen mit mir selbst zwischen Pasta und Limoncello zu Gast im Kino Gröbming. Melanie Bignitter ist unter anderem Diplom, psychosozialer Coach, Bestsellerautorin, Selbstliebe-Mentorin, Kommunikationstrainerin und Podcasterin. Heute um 19 Uhr im Kino Gröbming, Eintritt ist 15 Euro, veranstaltet wird dieses von Ulrike Schneider, Buch und mehr, in Kooperation mit Kneipp Gröbming. Alterssee, da gibt es das 66. Narzissenfest, heute Volksmusikabend mit der Ausseher Pradelmusik, Gasthof Berndl, Alterssee, 21, 18.30 Uhr. Das Narzissenfest, das 66. gibt es noch bis Sonntag. Liezen, offener Liezener Stadtmeisterschaft für Sport- und Hobbykegler, Kegelbahn Liezen, Eingang Alte Kasse bis Samstag täglich ab 8.30 Uhr. In Rottenmann liest Herbert Dutzler. Er liest aus seinem Nostalgie-Roman Der Plattenspieler unter der Dachschräge. Leseforum 19 Uhr. In Altenmarkt gibt es die lange Nacht der Kirchen, Pfarrkirche Heiliger Nikolaus ab 17.30 Uhr.

Von der Vorschau auf Samstag, Kolping 30 Jahre Core Surprise. Um 19:30 Uhr in der Kulturhalle Wiesecker Straße 740 oder 470. 470. Am Samstag gibt Big Daddy Wilson and Mary Jane's Soundgarden ein Konzert im CCW in Steinach. Beginn ist um 19:30 Uhr. Im zweiten Set übernimmt Mary Jane's Soundgarden und bringt mit Rumfunk, Indie Soul und tanzbarem Gruß die Leute in Stimmung. Dann 150 Jahre Musikverein Öblern um 14:30 Uhr am Marktplatz im Öblern mit Aufmarsch der Kapellen. Danach gibt es ein Konzert im ÖH. Der Freiheit Raum geben. Benefizveranstaltung zugunsten des Vereins Entfaltungsweg am Grimming und der Freifalterschule Frieden und Freiheit. Gasthof Aracher, Liezen, Bürnstraße am 30. Mai um 17 Uhr. Dann gibt es für Montag, 1. Juni, einen Blutspendetermin in Admont im Volkshaus von 12 bis 14 Uhr und 15 bis 19 Uhr. Dann schauen wir, was es in die Museen gibt. Museum in Stift Admont gibt es eine Sonderausstellung. Museum für Gegenwartskunst und Klosterbibliothek Benediktinerstift. Donnerstag bis Sonntag von 10:30 Uhr bis 15:30 Uhr in Badersee, 1945, Kriegsende am Schauplatz aus Seerland. Die Sonderausstellung geht den Spuren dieses geheimnisumwitterten Kapitels in der Endphase der nationalsozialistischen Herrschaft nach. Kammerhofmuseum, Kometzkeplatz 1, Donnerstag bis Sonntag, 10 bis 15 Uhr.

Guten Morgen, gibt's den Kostnixladen in St. Martin am Kremming im ehemaligen Gemeindeamt von 10 bis 15 Uhr. Kostnixladen in Bad Mittendorf gegenüber der Kirche, Freitag von 16 bis 19 Uhr.

Die Tafel in Liezen gibt es jeden Samstag ab 18 Uhr im Ärztezentrum, Erdgeschoss. Haushalte, die Anspruch auf kostenlose Lebensmittel haben, werden dort direkt registriert und erhalten Lebensmittel.

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0: 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Der nächste Infopoint wartet schon am Freitag um 9 Uhr auf euch und ich verspreche, einschalten lohnt sich. Ich bringe einen Bericht über die Öffnung der Baustelle auf der B320 in Schladming und bis dahin gilt, dranbleiben. 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

Willkommen zur Sendung Blues Time. Wurzeln, Kern, Substanz und Zukunft zeitgenössischer populärer Musik. Mein Name ist Norbert Egger und ich freue mich, dass ihr dabei seid. Ihr hört ein Blues Time Special mit der Vorstellung eines Albums und der Geschichte der Künstlerin.

Ihr hört ein Bluestime-Special mit der Vorstellung von zwei Alben. Johnny Winter war nicht nur ein überragender Gitarrist, sondern auch Produzent und machte sich um die Pflege des Chicago Blues verdient. Unter anderem hat er 1977 und 1978 zwei Alben mit Muddy Waters produziert, auf welchen er mit den großen alten Stars des Chicago Blues spielt. Das Album Muddy Waters Hard Again erschien 1977. Das Album Muddy Waters I'm Ready erschien 1978 und wurde 2004 mit drei zusätzlichen Bonustracks wieder aufgelegt. Aus diesen beiden Alben spiele ich euch heute einige Songs. Beginnen wir mit I Want to Be Loved, gefolgt von Muddy Waters Top 10 Hit aus dem Jahr 1955, Managed Boy.

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Das waren I Want to Be Loved und Manish Boy vom Album Hard Again. Das Album schaffte es übrigens in den Billboard 200 bis auf Rang 143 und erhielt gleich im Veröffentlichungsjahr einen Grammy. Neben Madison auf der Platte zu hören, Bob Margolin und Johnny Winter an den Gitarren, Pinto Perkins am Klavier, James Cotton an der Harmonika, Charles Camis am Bass und Willie Big Eye Smith am Schlagzeug, den wir aus dem Blues Brothers Film kennen. Neben typischen Muddy-Titeln wie Jealous Hearted Man traute sich Johnny Winter auch sehr schräge Versionen von alten Hits zu spielen, wie zum Beispiel auf I Can't Be Satisfied zu hören. Ich spiele euch die beiden Titel.

Wir hörten Jealous Hearted Man und I Can't Be Satisfied vom Muddy Waters Album Hard Again. Muddy war ja, wenn seine Songs nicht von Willie Dixon komponiert wurden, sehr im Zwölftaktschema zu Hause. Johnny Winter gelang dann mit rockigen und schrägen Beats trotzdem eine abwechslungsreiche Produktion. Das ist zum Beispiel auch gut an Deep Down in Florida und The Blues Had a Baby and They Named It Rock'n'Roll zu hören.

Das waren Deep Down in Florida und The Blues Had a Baby and They Named It Rock'n'Roll. Als letzten Song aus diesem Album spiele ich euch Cross-Eyed Cat, nochmal ein interessantes Beispiel für Johnnys Kreativität bei den Grooves.

Wir hörten vom Album Hard Again, Cross-Eyed Cat. Die Musik im zweiten Teil des heutigen Specials kommt wie angekündigt aus dem Muddy Waters Album I'm Ready. Für das Album holte Johnny Winter auch wieder eine Spitzencrew von Chicago Blues Musikern zusammen. Neben Muddy, der auf den meisten Titeln singt, spielen wieder Pinto Perkins Klavier, der eigentlich als guter Gitarrist bekannte Bob Margolin Bass und Willie Big Eye Smith wieder Schlagzeug. Vom Album spiele ich euch als erstes eine tolle Version des 1954er Nummer 4 Hits von Muddy, I'm Ready, gefolgt von einem seiner typischen Slow Blues, 33 Years.

Das war vom Album I'm Ready der Titelsong, gefolgt von 33 Years. Bei I'm Ready hörten wir neben den vorher genannten die hervorragende Begleitung von Jimmy Rogers und Johnny Winter an den Gitarren sowie Walter Horton und Jerry Portnoy an den Mundharmonikas. Bei 33 Years spielte Muddy Waters seine typische Slide-Gitarre und Walter Horton Blues Harp. Die Power, die die Truppe zustande brachte, ist im nächsten typischen Muddy-Song Who Do You Trust zu hören, gefolgt von einer Wiederauflage des großen Klassikers I'm Your Hoochie Coochie Man.

Wir hörten Who Do You Trust und I'm Your Hoochie Coochie Man von Muddy Waters. Das Album I'm Ready war ebenfalls ein größerer Charterfolg von Muddy und erreichte in den Billboard 200 Rang 157 und Muddy erhielt für das Album auch wieder einen Grammy. Wie in der Feature-Serie zum Chicago Blues bereits berichtet, war ja Jimmy Rogers einer der ganz wichtigen im Chicago Blues. Auf dem Album spielt er nicht nur seine hervorragende Begleitgitarre, sondern singt auch einen seiner Titel, welchen ich euch natürlich spiele. That's all right.

0: Das war Jimmy Rogers mit Muddy Waters und Johnny Winter, That's Alright. Zum Abschluss spiele ich euch dann noch mehr vom Album I'm Ready. Aber vorher verabschiede ich mich von euch. Vielen Dank fürs Einschalten von Blues Time und hoffentlich bis zur nächsten Sendung. Und nicht vergessen, es gibt Blues Time jede Woche. Jeweils einmal im Monat das Feature und die Charts und in den Wochen dazwischen die Specials. Wer die Sendungen nachhören möchte, findet diese auf der Seite bluestime.eu/mediathek. Eine gute Zeit wünscht euch, euer Norbert Egger.
1: Hier ist zum Abschluss aus dem Muddy Waters Album I'm Ready, Rock Me.

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2: 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Willkommen, willkommen, willkommen, meine Damen und Herren, zu meiner mittlerweile 225. Sendung deiner Heimat hier auf Radio Frequenz. Heute in der besten Sendung der Welt und überhaupt der ganzen Milchstraße und in den Sonnensystemen, auch in den noch uns Unbekannten. Heute in der 225. Sendung deiner Heimat. Japanische Länderkunde von und mit Luigi Cravallo. Sayonara. Und weiters. 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
2: Schlaganfall. Wie riechen Tiere und japanische Länderkunde heute in der 225. Sendung deiner Heimat. Und wie immer auch Musik zum Lachen, Toben, Liegen und Gehen.

erster Beitrag. Heute in der 225. Sendung deiner Heimat. Wussten Sie, dass Hunde viel mehr Riechzellen als Menschen haben? Ihrer Supernase wegen werden sie trainiert, Drogen zu finden oder Krebs und Tuberkulose früh zu erkennen. Sie erschnüffeln auch Diabetes, die Schweinepest oder gar die gelbe Drachenkrankheit, die Zitrusbäume befällt. Wussten Sie, dass wenn Pferde flemmen, also die Oberlippe hochziehen und Zähne zeigen, sie Luft an ihr Jakobsenorgan weiterleiten? Das sitzt oftmals oberhalb des Gaumens. Auch Schlangen, Ratten oder Hunde verfügen darüber. Bei Menschen ist es verkümmert. Unklar ist, ob es für unsere Geruchswahrnehmung eine Rolle spielt. Und männliche Nasenaffen geben mit ihren bis zu 20 cm langen Riechkolben ein Statement über Potenz und Status ab. Das Organ verstärkt Warn- und Ballungslaute. Weibchen haben viel kleinere Nasen, können aber genauso gut riechen. Knorpelfische wie die Schaufelnasenhammerhaie können kleinste Molekülkonzentrationen wahrnehmen. Da die einzelnen Riechorgane weit auseinander liegen, kann sich das Tier so im Raum orientieren. Der Hai riecht in Stereo. Die vorn an der langen Nase gelegenen Nasenlöcher helfen dem Ameisenbären dabei, Termitenbauten und Ameisenhügel zu finden, die er mit seinen kräftigen Klauen aufbricht. Und hier ein Spruch vom Philosophen Aristoteles: Wie die Nase des Mannes, so sein Johannes.

weiter. Und wussten Sie, dass zu den Makromastikern, Wirbeltieren mit feinster Nase, Hunde, Aale und auch die Ratten gehören? Als Helfer für den Mikrosmastiker, Mensch, vollbringen Sie Höchstleistungen. So spürte die Riesenhamsterratte Makaba in Kambodscha zum Beispiel 71 Landminen auf. Chemische Kommunikation ist für viele Arten essentiell. Über Pheromone, also Duftstoffe, die unbewusst abgegeben und wahrgenommen werden, vermitteln Tiere Stress oder Paarungsbereitschaft. Oder sie regulieren ihre Populationsgröße. Insekten koordinieren damit ihr Schwarmverhalten. Wussten Sie, dass viele Vögel anders riechen? Zum Beispiel die Albatrosse, die riechen sehr gut. Über weite Distanzen nehmen sie vom Grill produziertes Dimethylsulfid wahr. Dieser Duft leitete sie direkt zur Futterquelle und leitet sie noch immer. Kiwis kompensieren ihren schlechten Sehsinn mit ausgeprägtem Geruchsvermögen. Dank der an der Spitze des Schnabels sitzenden Nasenlöcher können sie gezielt nach Würmern und Insekten stochern.

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1: Weiter geht's mit freudigem Hurra in der heutigen 225. Sendung deiner Heimat. Wir fahren jetzt nach Japan um. Eine Reisestudie meines Reisebüros namens Die Koffer sind gepackt, jetzt werden die fremden Ländergrenzen geknackt. Also, wir sind in Japan enden. Die besondere Landschaft Japans entstand durch Plattentektonik und Vulkanismus. Die Japaner, die haben 14.000 Inseln, 27.000 Thermalquellen und öffentliche Onsen, das sind traditionelle Bäder, haben es 3.800. Und Japan ist der weltgrößte Exporteur von Grüntee. 2013 sind 2.942 Tonnen Grüntee exportiert worden. 2024 waren schon 8.798 Tonnen Tee. In Japan hat sich der Preis für die 5 Kilo Tüte Reis allein im vergangenen Jahr verdoppelt. 2024 7 € pro Sackel. 2025 haben wir schon 24 € zum Zahlen. Viele Japaner sind religiös nicht festgelegt. Es gibt aber 82.000 buddhistische Tempel, 85.000 Shinto-Schreine und eine genaue Aufstellung ist folgende. 42% der Japaner sind ohne Religion, 46% sind Buddhisten, 9% sind Shinto-Gläubige und 2% sind Christen. Und Touristen gibt es da ganz einen Haufen. Die Zahl der ausländischen Gäste stieg nach der Pandemie wieder rasch an. 2019 31 Millionen, 2023 Pandemie 25 Millionen, 2025 42 Millionen ausländische Gäste pro Jahr. Und die hatschen dann dort auf beliebten Pilger- und Wanderwegen umeinander. Der Kumano Kodo, das ist ein Pilgerweg, der geht 600 Kilometer lang. Und der 88er Tempelweg auf Shikoku, der ist gar 1200 Kilometer lang. Und der Mishinoku Küstenpfad auf Honshu, 1025 Kilometer. Und weiter geht's mit den Fisch. Die Ausbeute ist in Japan deutlich zurückgegangen. 1990 haben es 11 Millionen Tonnen Fisch aus dem Meer rausgezogen. 2022 nur mehr 3,9 Millionen Tonnen. Und Migranten, das sind Leute aus dem Ausland, da gibt es in Japan auch nicht viel. In Japan ist der Anteil mit 3,2% an der Gesamtbevölkerung sehr gering. Was haben wir dann noch? Mehr als 90% der Japaner leben in Städten, also die wohnen in der Stadt. 3,78 Millionen wohnen in Yokohama, 9,74 Millionen in Tokio und in Osaka 2,75 Millionen. Und was die Japaner noch haben, das ist ein super pünktlicher Zug. Der Tokaido Shinkansen ist der Schnellzug zwischen Tokio und Osaka. Seine Verspätung beträgt normalerweise unter einer Minute. Die Strecke ist 515 Kilometer lang und Achtung, täglich fahren auf ihr 477.000 Passagiere. Und nur was Achtung, Anzahl der täglichen Fahrten. 1964 sind 60 Fahrten pro Tag gewesen, 1989 252 und 2024 383 tägliche Zugfahrten zwischen Tokio und Osaka.

Und vor dem heutigen Top-Aufreger-Thema, nämlich das Thema Schlaganfall oder auch der Hirninfarkt, wo ich neueste Erkenntnisse meiner Hirnforschung in Zentraluganda und Oberösterreich präsentieren darf, noch eine kurze Platte zum Entspannen.

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1: Meine Damen und Herren, das Thema Notfall im Kopf. Der Schlaganfall, der Hirnschlag, der Hirninfarkt. Es folgen neueste Erkenntnisse meiner Hirnforschung in Zentraluganda und Oberösterreich, wo ich seit Jahren Kopfforschungen durchführe und diese brisanten und aufregenden Ergebnisse auch immer weltweit an sämtlichen großen Universitäten und auch hier im Radiofrequenz präsentieren darf. Woran erkennt man jetzt, ob man einen Schlaganfall hat? Um mögliche verheerende Folgen zu reduzieren, ist es wichtig, einen Schlaganfall frühzeitig zu identifizieren. Und das sind die häufigsten ersten Symptome. Extreme und plötzliche Kopfschmerzen. Störungen der Sprache. Störungen der Bewegung. Störungen des Bewusstseins. Halbseitige Lähmungen. Ja, und wenn wir das jetzt haben, was sind die Risikofaktoren, dass ich da überhaupt hinkomme? Bluthochdruck und Vorhofflimmern bilden die größten Gefahren. Manches Verhalten erhöht die Wahrscheinlichkeit eines Schlaganfalles und das ist Rauchen, Übergewicht, mangelnde Bewegung und ungesunde Ernährung. Und was tun wir jetzt, wenn wir blöderweise einen Schlaganfall haben? Eine schnelle Reaktion rettet Leben, meine Damen und Herren. Nur wer in kürzester Zeit ärztliche Behandlung erfährt, kann auf begrenzte Schäden hoffen. Und das schauen wir uns jetzt aufsteigend noch Zeit an. Nach einer Minute die Blutversorgung bricht abrupt ab. Nervenzellen schalten auf Notbetrieb. Erste Symptome zeigen sich. Nun zählt jede Minute. Nach 1 bis 5 Minuten. Erste Nervenzellen beginnen abzusterben. Ihre Rettung ist möglich, denn noch sind die Schäden begrenzt. Nach 10 bis 30 Minuten. Rund 20 Millionen Nervenzellen sind abgestorben. Weite Teile des betroffenen Gehirnareals sind dauerhaft geschädigt. Nach einer Stunde, das Zeitfenster für eine Behandlung wird immer kleiner. 120 Millionen Neuronen sind verloren. Große bleibende Schäden sind die Folge. Nach 3 Stunden, das Kerngebiet des Infarktes ist meist irreversibel zerstört. Nur Randzonen sind jetzt noch rettbar. Und nach 4,5 Stunden übliche Obergrenze für medikamentöse Lyse. Für ausgewählte Patienten kommt danach noch die Thrombopektomie in Frage. Meine Damen und Herren, das Thema Notfall im Kopf, der Schlaganfall, der Hirnschlag, der Hirninfarkt. Kurze Plattenpause, dann schauen wir uns die möglichen 2 Arten der Hirnschläge genauer an. Es gibt sie nämlich. Beide sind brandgefährlich und kosten tausenden Menschen pro Jahr das Leben.

Meine Damen und Herren, das Thema Notfall im Kopf, der Schlaganfall, der Hirnschlag, der Hirninfarkt. Es folgen neueste Erkenntnisse meiner Hirnforschung in Zentral-Uganda und in Österreich, wo ich seit Jahren Kopfforschungen durchführe und diese brisanten und aufregenden Ergebnisse auch immer weltweit präsentieren darf. Jetzt fangen wir an. Wir haben zwei Arten von Hirninfarkten. Der ischämische Schlaganfall, der ist eigentlich am häufigsten. Da haben wir 85% der Schlaganfälle sind ischämisch. Die Ursache eines Schlaganfalls sind meistens Fettablagerungen in der Halsschlagader oder ein Blutgerinnsel im Herzen. Löst sich davon Material, kann es mit dem Blutstrom ins Gehirn gespült werden. Das Gerinnsel oder das Material bleibt in einer engen Hirnarterie stecken und blockiert diese, und das ist eine Ischämie. Ähnlich wie im Stau auf der Autobahn. In der Folge erreicht kein Blut mehr dahinterliegende Bereiche des Gehirns. Akuter Energiemangel entsteht, weil mit dem Blut der Sauerstoff- und Zuckerlieferant ausfällt. Ohne diese Stoffe können Nervenzellen im betroffenen Bereich innerhalb von Minuten ihre Arbeit nicht mehr leisten. Sie sterben ab. Im Infarktkern sind die Zellen abgestorben oder stehen kurz davor. Ihre Rettung ist kaum möglich. Die Penumbra, das ist eine Schattenzone, bildet den umliegenden Bereich mit schwer geschädigten, aber lebenden Zellen. Ihn gilt es sofort zu retten. Jetzt haben wir uns den ischämischen Schlaganfall angehört. Ich bin ganz aufgeregt. Wir müssen eine kurze Platten spielen. Und dann schauen wir uns die hämorrhagischen Schlaganfälle einmal an.

angekündigt. Jetzt folgt die Beschreibung des hämorrhagischen Schlaganfalls. Die Hirnblutung. 15% der Schlaganfälle sind hämorrhagisch. Eine häufige Ursache für diese sehr seltene, nämlich nur 15%, vorher haben wir gehört, die ischämische Attacke 85%, also hier 15%. Eine häufige Ursache für diese seltenere Art des Schlaganfalles ist eine langjährige, unbehandelte Hypertonie. Das ist der Bluthochdruck. Diese Dauerbelastung schädigt die Wände der feinen Gehirnarterien, macht sie porös und schwach. Die geschwächte Arterie hält dem Druck nicht mehr stand und sie reißt. Aus dem geplatzten Gefäß strömt schlagartig Blut ins umliegende Gewebe. Oder die Hirnflüssigkeitsräume werden durch das Blut überschwemmt. Intrazerebrale Blutung nennt man das. Die Schädigung entsteht erstens, wenn sich das Blut in einem Bluterguss, Hämatom, sammelt und Druck auf das benachbarte Hirngewebe ausübt. Zweitens wirken Bestandteile des Bluts toxisch auf die Nervenzellen und zerstören sie. Das Hämatom quetscht Gefäße ab, das Blut zirkuliert nicht mehr richtig. Lebensgefahr besteht, sobald wichtige Zentren im Hirnstamm zuständig für die Atmung oder für den Herzschlag abgedrückt werden, sowie im Fall einer Einklemmung. Also liebe Menschen und Menschinnen, Bewegung abnehmen und beim Essen tun wir bitte aufpassen.

0: heute, liebe Leute und Leutinnen, wir hörten Erhellendes über den Nasen- und den Geruchssinn der Tiere und der Türe. Wir hörten außerdem neuestens über die japanische Kultur. Und als Highlight an Highlights nicht schwachen Sendungen deiner Heimat von und mit Luigi Cavallo hörten wir neueste Forschungsarbeiten und Erkenntnisse meiner Hirnforschung in Zentraluganda und Oberösterreich, wo ich seit Jahren Kopfforschungen durchführe und diese brisanten und aufregenden Ergebnisse auch immer weltweit präsentieren darf. Hier einmal ein großes Dankeschön an all die Dozenten, Professoren und Doktoren, die meine Arbeiten für ihre weiteren Studien verwenden. Mit den Daten und Fakten für diese 225. Sendung deiner Heimat wurde ich wie so oft von der Wochenzeitung Die Zeit unterstützt.
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Das war's wieder. Fastheit, meine Damen und Herren. Die Sendung ist jetzt aus. Der Cavallo geht nach Haus. Seid aber nicht traurig oder zag. Es kommt ein neuer Donnerstag. 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

0: Herzlich willkommen zum heutigen Innstaller Sportstammtisch. Es freut mich, dass ich heute ganz besondere Gäste aus der Gemeinde Sölk begrüßen darf. Wir werden dann noch genauer hören, was da alles passiert in der Gemeinde Sölk, in der Naturparkgemeinde. Und es sind jetzt bei mir, es haben Platz genommen, der Gernot Pinkel von der Mittelschule. Servus Gernot.
1: Hallo, grüß dich.
0: Wenn Sie vielleicht ganz kurz vorstellen, unseren Hörern.
1: Ja, mein Name ist Pinkel Gernot, bin verantwortlich für Bewegung und Sport an der Mittelschule Stein an der Enns.
0: Ja.
1: Bin selber aktiver Tennisspieler.
0: Ja. Super, alles Weitere werden wir dann hören. Dann habe ich vom WSV St. Nikolai den Manuel Gamsjäger. Servus Manuel.
2: Hallo, grüß
0: dich. Wenn du dich kurz vorstellst.
2: Also mein Name ist Manuel Gamsjäger, bin Obmann vom Wintersportverein St. Nikolai seit mittlerweile 4 Jahren. Mhm. Komme aus der Leistungssportbranche, vorwiegend aus dem nordischen Bereich und nach wie vor hobbymäßig im Laufsport, Langlauf, Skitouren, also alles, was mit Wintersport zu tun hat.
0: Ja, so, das ist der Manuel. Dann haben wir den Markus Eichholzer, der ist jetzt ganz der Mann in der Großhöck. Bitte, wenn Sie kurz vorstellst.
3: Ja, grüß euch, ich bin der Markus. Ich bin Sektionsleiter von der Sektion Tischtennis. Und genau, wir spielen Tischtennis.
0: Ja, schon ganz gewaltig, das werden wir dann hören. Ja, und dann habe ich, sitzt da neben mir ein lieber alter Bekannter, der Matthäus Stückelschweiger.
4: Ja, hallo Hubert.
0: Ja.
4: Ich bin der Stückelschweiger Matthäus aus der Kleinsölk seit mittlerweile 12 Jahre Obmann.
0: Schon wieder.
4: Vom Sportverein Klassik. Ja. Ja, in der Freizeit selber aktiver Sportler, Fußball immer noch aktiv.
0: Immer noch, super.
4: Obwohl es mit 40 Jahren immer so einfach ist.
0: Ja.
4: Aber sonst auch, ja.
0: Super, du wirst nur genau uns erzählen dann.
4: Ja,
0: liebe Freunde zu Hause, ich habe also hier die Experten eingeladen aus den Sölktälern und auch heraus von der Schule. Und es gibt aber noch zwei Sportvereine in dieser Gemeinde, nämlich die Sportunion Stein an der Enns mit Rodeln, früher, jetzt gibt es leider ja nicht mehr, weil man keinen Schnee haben, Fußball natürlich und Eisschießen. Aber die Sektion bzw. diesen Verein haben wir schon einmal vorgestellt. Und daneben gibt es noch einen kleinen Tennisclub. Also es passiert einiges in dieser Gemeinde, die auch einen sehr sportlichen Bürgermeister hat, der Herr Werner Schwab. Und ich erinnere mich noch, es war in der Steinzeit, war der Werner bei mir sogar im Unterricht, im Sportunterricht in Gröbming. Ja, zur Gemeinde Kleinsölk vielleicht ein paar Worte noch. Nach dem Zusammenschluss 2015 hat die Gemeinde ungefähr 1500 Einwohner. Und was hochinteressant ist, sie ist die drittgrößte flächenmäßig in der Steiermark. Die beiden Söcktäler natürlich unendlich, die schönen Berge. Und ich selber bin auch viel unterwegs da drinnen, sei es mit Ski oder anders. Ja, nachdem wir heute in den Bergen auch unterwegs sind, in den Tälern, wunderbar im Naturpark Söcktäler, wer wird uns die Musik heute natürlich bringen? Ein Südtiroler. Die Musik wird heute beigesteuert von Herbert Pixner. Und Herbert Pixner ist ja ein bekannter Mann im Ennstal. Er hat, glaube ich, 4 oder 5 Auftritte bereits in Öblern gespielt. Ich habe ihn 3-mal gehört. Wirklich ein Erlebnis. Also Musik, Herbert Pixner.

0: Naturpark Schule Stein an der Enz. Das klingt so schön. Gernot, erklär uns ein bisschen, was macht so alles, was ist das Besondere an der Naturparkschule Stein an der Enz?
1: Im Bereich Sport meinst du?
0: Im Sport, ja.
1: Ja, Sport ist bei uns ein wesentlicher Bestandteil von der Schulkultur. Es geht einfach darum, dass man den Kindern Freude an der Bewegung vermittelt. Wir machen das im regulären Sportunterricht und es gibt zusätzlich noch Freifächer, unverbindliche Übungen an unserer Schule, die wir anbieten. Das ist einerseits Fußball, andererseits Bewegung und Ernährung. Was machen wir im regulären
0: muss ich jetzt kurz ein. Bewegung und Ernährung, ist das ein eigener Gegenstand?
1: Ist eine
0: oder Integration?
1: Nein, unverbindliche Übung.
0: Ist das also eine unverbindliche Übung?
1: Zudem können sich Schüler, interessierte Schüler und Schülerinnen anmelden und findet am Nachmittag statt. Wir haben da zwei Schwerpunkte eben. Einerseits Ernährung, also wir kochen dort mit Schülern gesunde Sachen.
0: Ach so, also das ist toll. Es wird in die Praxis umgesetzt. Also nicht nur du erzählst, wie gesund ein Salat ist zum Beispiel, sondern die Kinder also kochen mit.
1: Sie bereiten den Zug, genau,
0: ja, super.
1: Und zum Schluss wird er verkostet.
0: Ja, also Bewegung und das richtige Essen. Das ist natürlich eine ganz eine tolle Geschichte, das habe ich überhaupt noch nicht gehört.
1: Ja. Haben wir mittlerweile seit, glaube ich, 3-4 Jahren und die hat sehr gut angenommen von
0: der Schule. Ja, super. Und ist da ein Kochlein integriert oder bist du der Chefkoch?
1: Nein, mit einer Kollegin gemeinsam mit der Kollegin. Also, ich mache den Teil Bewegung mehr und Bewegung und Sport und sie macht eher den Teil.
0: Sehr interessant. Also Bewegung und Gesundheit mit dem richtigen Essen, das ist ganz wichtig und auch das richtige Trinken, nicht? Und du bist ja selber noch Leistungssportler ein bisschen, nicht? Was ich so am Tennis weiß. Also wie wichtig das Getränk ist. Und wie schaut es jetzt stundenmäßig aus? Wie viele Stunden habt ihr denn eigentlich?
1: Stundenmäßig? Der ersten, zweiten? Schaut so aus, wir haben in der ersten Klasse immer 4 Stunden Sport, in der zweite bis vierte Klasse haben wir jeweils 3 Stunden Sport.
0: Ja.
1: Davon sind 2 in der ersten 3, in die restlichen Stufen 2 im regulären Unterricht am Vormittag und 1 Turnstunde wird geblockt und wird noch am Nachmittag abgehalten.
0: Ist dieser alte Freiluftunterricht oder immer?
1: Genau.
0: Ja. Du, wie schaut es aus mit Skifahren und so?
1: Ja,
0: gibt es da noch einen Skikurs?
1: Oder ist das? Skikurs sind wir eigentlich jährlich gefahren. Durch die Corona-Zeit hat sich das ein bisschen verschoben. Genauso ist. Ist man aber dabei, dass man wieder mit Klassen fährt. Das ist noch eine zweite Klasse immer.
0: Ja.
1: Ansonsten Freiluftnachmittag, was machen wir? Skifahren hast du angesprochen, wir gehen schwimmen.
0: Apropos Schwimmen, wie geht es euch mit dem Schwimmen? Man hört ja, also es waren noch nie so viele Nichtschwimmer in Österreich wie jetzt. Ja, ich verfolge das ein bisschen, weil ich selber in Gröbingen 15 Jahre Schwimmkurse gehalten habe. Aber ein bisschen Flossen habe gehabt fast.
1: Okay. muss ich sagen, bei uns an der Schule eigentlich durch die Bank kennen alle Kinder
0: schwimmen. Na Gott sei Dank.
1: Ja. Großteil sehr gut und es gibt einige Schwächere, aber im Endeffekt schwimmen kann jeder.
0: Günstig ist ja, weil es gibt in Mössner ja ein Schwimmbad drinnen, nicht?
1: Genau so ist es.
0: Gott sei Dank. Also haben die Kinder eine Chance, das ist ja toll. Mhm. Weil sonst ist es schon schwierig. Wenn ich in St. Nikolai daheim bin und da schwimmen lernen, das ist nicht so ohne. Also da waren sie eigentlich sehr fortschrittlich. Und die Kleinsäcke haben es nicht so weit. Nicht? Ja. Nein, das ist schön. Schwimmen eine tolle Sache. So, dann schauen wir weiter. Fußball, wie geht es euch bei Fußball?
1: Fußball habe ich zuerst angesprochen, eine eigene Neigungsgruppe auf Fußball. Nehmen da bei der Fußball-Schülerliga teil und entsenden dort ein Team. Ja, wird auch gut angenommen. Fußball ist ja ein Klassiker an den Schulen.
0: Ja.
1: Radfahren gehen wir machen auch viel andere Sportarten. Wir gehen zum Beispiel Bouldern nach Gröbingen auch, teilweise mit den Schülern in die Boulderhalle.
0: Tun es gern, gell?
1: Tun es gern, ja. Dadurch, dass ich Tennisspieler bin, integriere ich Tennis auch in Unterricht.
0: Ja, super.
1: Tun's auch gern.
0: Ja, du hast ja den Verein, kannst du jetzt spielen auch?
1: Oder können wir spielen,
0: In der Halle,
1: geht aber in der Turnhalle auch.
0: Geht's auch,
1: ja. Wo wir sehr erfolgreich sind, das ist vielleicht aufgrund von den Sölktälern, beim Stockschießen.
0: Ja, das glaube ich.
1: Da sind wir, machen wir immer bei den Meisterschaften. Ja.
0: Gibt es die Bezirksmeisterschaft noch?
1: Gibt's noch, ja.
0: Da bin ich froh, weil ich habe das eingeführt.
1: Okay.
0: Und da weiß ich noch, das waren die Davis Gröbingen gegen Stein an der Enz. Weil die Söcker natürlich sehr gut einschießen.
1: Ja, aber die letzten Jahre gewonnen immer.
0: Ja, bravo. Gratuliere.
1: Danke.
2: Und Platz 3.

0: So, ich glaube, jetzt haben wir so irgendwo sehr schön, also das mit dem Kochen, das ist eine ganz tolle Sache. Jetzt habe ich noch eine Frage, beziehungsweise ich habe gehört, die Frau Direktor hat mir was Wunderbares gezeigt, eine Urkunde habt ihr erlangt für eure Tätigkeiten, die umfassenden. Kannst du ein bisschen was berichten über diese Auszeichnung?
1: Ja, wie ich zuerst gesagt habe, wir machen relativ viel im Sportbereich und es gibt ein eigenes Gütesiegel, das wird österreichweit verliehen,
0: Ja.
1: nennt sich Schulsport-Gütesiegel, gibt es drei Kategorien, Gold, Silber und Bronze. Gibt es natürlich gewisse Kriterien, die erfüllt
0: Ja,
1: werden
0: ja.
1: müssen und wir haben es da geschafft, dass wir das Gütesiegel in Gold verliehen kriegen.
0: In Gold. Na, super, gratuliere.
1: Danke.
0: Das ist eben für diese umfassenden
1: Genau,
0: Angebote, Sportangebote,
1: genau.
0: was ihr macht.
1: Also verschiedene Kriterien, das ist einerseits, wie läuft der Sportunterricht ab, wie viele Stunden Sport gibt es an der
0: Gesamt,
1: Schule, wie ist die Ausstattung vom Turnsaal,
0: ja.
1: wie ist die Kooperation mit örtlichen Vereinen,
0: Ja.
1: wie ist die Ausbildung der
0: Der
1: Lehrkräfte,
0: Turnlehrer, ja.
1: genau.
0: Gibt es ja auch
1: Und
0: einen Unterschied, nicht? Weil du bist sicher Tennistrainer und kann ich mir vorstellen, nicht? Aber man
1: ja,
0: hat
1: gibt
0: mehr
1: insofern einen
0: Qualifikationen, nicht?
1: Unterschied, das ist bei uns im Kollegium. Also das Kollegium ist sehr sportlich und es
0: Ja,
1: gibt eigentlich
0: sehr
1: aus
0: schön.
1: verschiedensten Bereichen, aus
0: Ja.
1: verschiedensten Sportarten,
0: Also geprüfte Leute,
1: geprüfte Leute. Ob
0: also
1: das jetzt
0: Trainer oder
1: Klettern ist, ob
0: ja,
1: das
0: super.
1: Fußball ist, wie bei mir
0: Ja.
1: Tennis,
0: Ja.
1: Skifahren.
0: Schön. Also habt ihr überall Experten.
1: Eigentlich schon, ja.
0: Ja, und das ist natürlich schön. Da profitieren die Kinder natürlich gewaltig, nicht? Weil sie dann das richtig lernen. Ja. Und was kannst du dir vorstellen, wo geht es weiter, die Entwicklung an eurer Schule?
1: Ja, meine Meinung ist,
0: Dein Gefühl?
1: ne, dass wichtig ist,
0: Ja.
1: dass die Kinder einfach in der Schule mit Sport in Berührung kommen, dass man ihnen das zeigt. Es muss nicht jeder ein Profisportler oder was werden, aber es geht einfach in der heutigen Zeit, man hört so
0: Ja.
1: viel, Handy, Computer,
0: Ja, ja,
1: Digitalisierung,
0: ja, ja.
1: Sport vermittelt einfach extrem viel, ob das jetzt soziale Kontakte sind, ob das Fairness ist, Werte sind, und eben Gesundheit auch.
0: Also Gesundheit und auch das, ja, das gemeinsam etwas betreiben, nicht?
1: Genau so
0: Im
1: ist.
0: Sport, Gesundheit. Also dort wird sie weiter in den Schwerpunkt setzen,
1: Auf
0: auch
1: alle
0: in
1: Fälle.
0: diese Richtung. Ja, gerne, mal danke. Vielleicht kommen wir zum Schluss dann noch einmal zu einem kurzen Gespräch. Jetzt einmal herzlichen Dank, gell? Und weiterhin viel Erfolg an der Naturparkschule Steinern der Enz mit deinem Team.
1: Danke sehr.

0: Ja, wenn man in die Großölk hineinschaut und wenn ich da hineinfahre, dann sehe ich natürlich Leute Skifahren, Fußball spielen, Eisstockschießen haben wir schon ein bisschen gehört. Und da hat man mir Platz genommen. Ich habe ja schon gesagt, in der Großölk muss man fast Gamsjäger heißen. Da gibt es sehr viele. Und der Manuel hat sich auch Zeit genommen, er ist der Obmann und wird uns jetzt ein bisschen den Verein vorstellen.
1: Ja,
0: Bitte.
1: also der Wintersportverein St. Nikolai besteht seit dem Jahr 1963.
0: So lang schon.
1: Mittlerweile seit über 60 Jahren. Also ist das 63. Bestandsjahr, was wir jetzt haben.
0: Großartig.
1: Und ist eigentlich durch die Initiative des Gründungsobmanns, der Herr Longin Gerhard, ursprünglicher Lehrer aus Seerland,
0: Ja, der hat das
1: der
0: gegründet.
1: hat das gegründet,
0: Kenne ich noch, den Herrn Langen, ja.
1: Mit dem Hintergrund, dass ja er aus eigentlich seine Frau aus einer skisportbegeisterten Familie gestammt hat und irgendwann die Idee entstanden ist, nachdem es in Söktal da ein paar Skifahrer gibt und die das gar nicht so schlecht machen, war die Idee einmal ein nationales Skirennen zu organisieren. Das war aber nur möglich, wenn man einen offiziellen Verein hat, der auch beim Skiverband genannt, gelistet, gemeldet ist. Und so ist dann gewesen, dass 1964 der erste Söckner Riesentorlauf
0: Na, gewaltig.
1: stattgefunden hat.
0: Zur gleichen Zeit wie die Olympischen Spiele in Innsbruck.
1: So ungefähr, ja.
0: Ja.
1: Das war, die Qualirennen waren bei uns.
0: Ja, aber gewaltig. Also 64, der erste Riesentorlauf in der Sölk,
1: Genau,
0: Großsölk.
1: genau.
0: Und wie ist das dann ein bisschen weitergegangen?
1: Also die Entwicklung war dann ganz eine gute. Also die Skirennen sind floriert damals. Man muss sich das vorstellen, alles auf Naturschnee.
0: Ja, natürlich.
1: Und das waren da
0: Ja, getreten selber die
1: mit der
0: Pisten.
1: Piste
0: Ja,
1: selber
0: völlig.
1: treten, genau. Da sind natürlich auch, wenn wir jetzt schon vor der Mittelschule Steins auch da haben, die Volksschüler und Mittelschüler, damals noch Hauptschüler, sind eingespannt worden zum Pistentreten.
0: Das kann ich mir vorstellen.
1: Die Zeitnehmung ist im Schnee am Tag davor eingegraben worden, damit sie ja richtig läuft, damit sie kalibriert ist. Und so waren die Anfänge, ja. Und wie schon gesagt, seit mittlerweile 63 Jahren. Und hat sich natürlich viel
0: Ja,
1: geändert.
0: na
1: Wir
0: ja,
1: haben
0: aber das so
1: in die
0: lang gibt.
1: Hochzeiten waren im Söckte bis zu 3 Skilift.
0: Das war eine interessante Infrastruktur, ja, wie sich das ändert.
1: Mittlerweile haben wir jetzt Gott sei Dank noch einen, wo ich wirklich sagen muss, dass die Gemeinde vollkommen dahinter steht und da
0: Schön.
1: dementsprechend in die Zukunft investiert hat. Wir sind mit Schneekanonen ausgestattet. Es ist
0: Sogar
1: eine
0: Wahnsinn. Super.
1: direkte
0: Ja, anders geht es
1: Verrohrung,
0: nicht, gell? Anders
1: genau.
0: geht es nicht.
1: Und wir haben Gott sei Dank den Luxus, dass wir auch die Gemeindemitarbeiter auf unserer Seite haben, die was da stetig schauen, dass das Ganze im
0: Super.
1: Schuss gehalten wird.
0: Ja, und der Bürgermeister ist ein guter Skifahrer.
1: Genau.
0: Auch, gell? Was ich
1: Genau so
0: weiß.
1: ist
0: Ja, sehr interessant. Also so ein alter Verein und der sich also sehr gut weiterentwickelt hat. Und jetzt das Wort des Skifahren. Und dann kommt ja dann wahrscheinlich noch, was nicht, Eisstockschießen, ist das auch
1: Genau, ja, ist jetzt keine
0: eine
1: eigene
0: Sektion?
1: Sektion,
0: Nicht, aber gehört
1: aber
0: dazu. Ja.
1: gehört dazu. Genauso sektionsmäßig betreiben wir aktuell noch eine Fußballsektion, die was eher halt im Hobbysportbereich
0: Ja.
1: angesiedelt ist,
0: Das
1: wo
0: ist
1: es
0: aber eigene Sektion,
1: diese eigene
0: Fußball.
1: Sektion,
0: Ja.
1: genau, wird aber vom Gremium vom Wintersportverein mitbetrieben.
0: Ja.
1: Ja. Und hat halt den hauptsächlichen Zweck, dass man sagt, die Kinder über den Sommer
0: Ja.
1: sportlich zu bewegen.
0: Super.
1: Und dann eben noch als momentan dritte Sektion aktiv eben unsere erfolgreichste Sektion und gefällt mir, dass nicht unser Sektionsleiter da mit dabei
0: Ja,
1: ist,
0: zu dem
1: die
0: kommen wir
1: Sektion
0: dann.
1: Tischtennis,
0: Ja.
1: die was wirklich da national
0: Ja,
1: ja, sehr
0: ganz
1: erfolgreich
0: gewaltig.
1: sind.
0: Ja.
1: Okay. Es hat dann in der Vergangenheit noch eine Tennissektion gegeben, kurzfristig,
0: Hat so mal
1: war einmal
0: kurz einen
1: kurz,
0: Tennisplatz
1: ja,
0: gegeben,
1: haben
0: gell?
1: wir auch
0: Kann ich mich
1: gehabt.
0: erinnern, ja.
1: Ja. Und in die zweite Sektion, wenn ich jetzt noch mal ein bisschen
0: Ja.
1: zurückgehen darf in der Vergangenheit, ist in die 80er Jahre gegründet worden, das war Rankl.
0: Ah ja,
1: Da hat es eigene
0: das hat so
1: Rankl-Sektion
0: einen
1: gegeben, die waren in ganz Mittelösterreich
0: interessant.
1: unterwegs,
0: Ja.
1: Zentralösterreich,
0: Ja.
1: und da sind beim Gasthof Ödwirt, sind über Rankl-Meisterschaften austragen worden,
0: Sehr
1: mit bis zu
0: interessant.
1: 100 Teilnehmern, also es war ein
0: Echt, das
1: richtiges
0: war ein
1: Event.
0: großer Bewert.
1: Ja.
0: Aha. Du und
1: Und
0: der, jetzt weiß ich nicht, der Ödwirt, der Wirscht, nicht? War
1: ja,
0: selber ein Rankler.
1: genau, der
0: Ja.
1: Max war
0: Über
1: erster
0: den habe ich
1: Obmann,
0: nämlich was geschrieben in meinem Sportbuch.
1: ja,
0: Ja.
1: der war ein Sektionsleiter, nicht Obmann, Sektionsleiter
0: Ja.
1: war er, hat das jahrelang
0: Stell dir
1: betrieben,
0: vor.
1: wirklich sehr lang. Und wie es halt ist, Rankeln, ja,
0: Ja,
1: die
0: ist.
1: guten alten Zeiten,
0: Ja.
1: irgendwann hört sich halt alles ein bisschen auf und leider hat sich dann auch der Rankelsport in die weite Ferne
0: Aber interessanter, ja, also hat
1: gerückt.
0: es auch gegeben. Da sieht
1: Genau.
0: man also, man hat so eine Entwicklung, so klein der Verein eigentlich ist, nicht? Was hat es Mitglieder in etwa?
1: Also wir haben aktuell über 200 aktive Mitglieder, die im Vereinsregister gemeldet sind. Ja, es ist relativ viel, ja, ja. Wenn man sich bedenkt, die Altgemeinde St. Nikolai hat ca. 520 Einwohner gehabt, ja. Also 40% der ja. ehemaligen Einwohner aus dem St. Nikolai sind auch Mitglieder beim WSV St. Nikolai und ich glaube, da darf man schon ein bisschen stolz sein.
0: Ja. Okay. Ja, wir werden dann hören, wie das in der Glanzhöck ist, das ist ja auch ganz gewaltig mit den Mitgliedern, aber das ist das Erfreuliche, dass eben am Land so viel, wenn der Sporthallen funktioniert, so viel dabei sind. Gell? Ja, was mir noch aufgefallen ist, auch wenn ich mit dem Radl vorbeifahre, ich habe das so schön, da ist der Sportplatz, der Fußballplatz vor der Schule, nicht?
1: Genau
0: so. Und da habe ich mir Fußball spielen gesehen, die Buben und Mädchen. Und habt ihr da eigene Betreuung für die, oder wie geht das?
1: Beim Fußball, wenn ja. ich weiß. Also wir haben insgesamt 3 Trainer, die was aktiv ja. sind, die was es betreuen. Wir trainieren einmal in der Woche, circa eine Stunde,
0: ja, ja.
1: In den Sommermonaten. Ja. Also grundsätzlich ist es Ziel vom Wintersportverein, dass wir ein ganzjähriges Bewegungsangebot für die Kinder anbieten können.
0: Mhm. Ja. Ja.
1: Und da hat sich das einfach so daraus ergeben, dass man sagt, zum Skifahren im Winter braucht man einen Sommersport dort. Ist Fußball natürlich ist eine gelebte Tradition. Wir haben ja einmal ein paar Jahre lang in der Installer Dorfmeisterschaft mitgespielt.
0: Ja, ja.
1: Ist zwar schon ein paar Jahrzehnte mittlerweile aus, aber hat es auch gegeben.
0: Ja.
1: Und das ist aber am Leben erhalten worden. Ja. Und das war ganz wichtig. Und man muss sich so vorstellen, die Kinder, was da jetzt zum Training kommen, die was sie dort, nennen sie halt mal eine kleine, aber feine Grundkondition aufbauen,
0: ja. Ja,
1: die
0: ja.
1: werden später irgendwann einmal aktive Mitglieder bei der Bergrettung sein, bei der Feuerwehr.
0: Na, Bergrettung habt ihr ja auch.
1: Ganz richtig, wichtig. Ja. Und auch wenn es jetzt im Profisport bei uns irgendwo die Grenzen gesetzt sind,
0: ja,
1: das ist ja nicht der Hauptzweck des Vereins,
0: nein.
1: So ist uns wie einfach wichtig, dass wir das allgemeine Bewegungsangebot anbieten können. Und wie schon gesagt, Ziel ist es, das von Jänner bis Dezember.
0: Ja.
1: Natürlich, jeder braucht einmal eine Verschnaufpause. Also es geht nicht 52 Wochen im Jahr durch. Aber ich glaube, das ist uns ganz gut gelungen. Und dem, wie schon gesagt, mit unserem dritten Standbein, der Sektion Tischtennis, die was ja wirklich das ganze Jahr aktiv sind, haben wir da nochmal was dazu gekommen.
0: Ja, danke. Du, das hast du schön vorgestellt und ich bin überrascht, dass der, was hat gesagt, 1963 gegründet wurde, der
1: 1963,
0: Verein.
1: 1963,
0: also, ja, genau. Großartig. Weiterhin viel Erfolg.
1: Gell? Danke.
0: Mensch.

0: Wir haben vorhin schon gehört, Tischtennis in der Sölk. Wenn ich es persönlich selber ein bisschen zurückschaue, ich war damals dabei, wie wir versucht haben, einen guten Trainer nach Gröbing zu bekommen. Und da waren auch Leute aus der Großsölk dabei, die haben sich das angeschaut. Und da drinnen hat es Früchte getragen und die spielen heute. Aber jetzt bitte erzähl ein bisschen, Markus, wie geht's euch mit dem Tischtennis?
1: Ja, grüß dich nochmal. Ja, uns geht es eigentlich relativ gut, muss ich sagen. Wir sind noch ein sehr junger Verein. Wir haben uns 2009 gegründet, sind damals mit einer Mannschaft in die Meisterschaft gestartet und ist eigentlich von Anfang an schon relativ gut gegangen.
0: Schon mit Erfolg dabei
1: Mit
0: gewesen.
1: Erfolg eigentlich schon dabei gewesen, gell? Genau, der Reiter Hannes, der hat das Ganze ins Leben gerufen. Mit dem Lerchiger Peter, mit dem Willi Griesebner, mit dem Ferdl Reit und mit der Sati Reinhold miteinander, die sind das angegangen. Und haben die mal gleich schon in der ersten Klasse damals, war die unterste Klasse, sind sie eingestiegen und sind da auf Anhieb schon Dritter geworden.
0: Ja, super. Du und das Lokal zum Spielen ist die Schule Turnsaal oder
1: Genau,
0: was
1: also
0: heißt
1: trainieren der mal in der Schule in der Mössner drin.
0: da? Aha, also
1: Hauptsächlich.
0: drinnen. Ja, in der
1: Genau,
0: Volksschule. Ja,
1: trainieren wir am Mittwoch und am
0: ja.
1: Freitag trainieren wir in Steins bei der neuen Mittelschule im Turnsaal.
0: Also beides möglich.
1: Beides möglich,
0: Ja,
1: genau.
0: ja, ja. Also das erste Jahr seid schon Dritter geworden.
1: Genau, da
0: Ja, und
1: sind
0: wie
1: sie
0: ist das
1: eigentlich
0: dann
1: schon
0: weitergegangen?
1: gut eingestiegen. Noch und in der, also 2014, 2015 war oft schon das erste Jahr. Da hat es auf die erste Klasse hat sich da oft einmal aufgelöst, weil wir zu wenig Mannschaften gewesen sind. Oft hat es nur noch, also war die Gebietsliga die unterste Klasse. Und da haben wir auf 2014, 2015 in der Saison haben wir da schon den ersten Meistertitel gehabt
0: Wo
1: oft in der
0: lang?
1: Gebietsliga. Genau, das war oft eh schon ein gutes Highlight, wo wir oft schon mal in die Unterliga aufgestiegen sind.
0: Ja, sag mal, habt ihr da irgendeinen Experten gehabt, der euch das ein bisschen gezeigt hat, oder habt ihr selber
1: Ja,
0: so
1: nein, wir haben da
0: auftrainiert?
1: eigentlich alles selber.
0: Selber.
1: Selber und es ist komisch, gell, wie es
0: Ja,
1: klingt,
0: na, das wundert mich.
1: aber man schaut halt ein wenig Videos an von den
0: Also,
1: Profis, schaut man sich es halt ein wenig
0: ja.
1: hoch und probiert dann das auf den Training so nachzunahmen.
0: Na,
1: Und
0: wohlan.
1: haben den halt gegenseitig dann aufgeschaut, gell, wenn
0: Ja.
1: einer besser war und gegen dich gewonnen hat, auf das halt daheim wieder Gedanken gemacht,
0: Wie kann
1: wie
0: man das
1: den schlagst du
0: besser?
1: wieder das nächste Mal.
0: Also, ihr habt euch gegenseitig
1: Wir haben uns
0: hochpusht.
1: gegenseitig aufgeschaut dann, genau.
0: So, ja, wie ist dann weitergegangen? Jetzt sind wir da schon, da seid ihr Meister geworden. Wann war das?
1: Das war in der Saison
0: 14,
1: 14-15,
0: 15, ja.
1: genau 13-14 ist, also wir haben oft schon zwei Mannschaften
0: Ja.
1: gehabt, vorher auch schon. Und zwar 13-14 ist oft unsere zweite Mannschaft in der ersten Klasse Meister geworden. Genau, 2014-15 mir, die Sölk 1. Genau, und 2017, 2018 war oft eigentlich unser sportliches Highlight bis jetzt. Da sind wir oft zwar nicht Meister geworden in der Unterliga, aber haben da gut mitgespielt, weil wir in die Top 3 platziert gewesen und sind wir dann, da sind wir als Dritter in die Oberliga aufgestiegen.
0: Und da fährt man dann schon durch die Steiermark wahrscheinlich,
1: Ganz
0: gell?
1: Steiermark, genau.
0: Ja,
1: Gell, da sind wir von Fürstenfeld bis Deutschlandsberg, bis da überall
0: Also
1: unterwegs.
0: so herrlich wie die Schladming jetzt im Fußball die Reisen haben, nicht?
1: Genau, genau.
0: Du
1: Ja.
0: und ja, also ihr habt das auch interessant, also ohne Trainer, selbst Training, Selbstbeobachtung und so weiter, seid so weit
1: Genau,
0: gekommen. Das ist
1: genau.
0: gewaltig. Ja. Und wie geht es euch mit der Jugend?
1: Ja, wir haben da
0: Habt ihr
1: mal
0: Kinder auch ein bisschen
1: relativ viele Kinder
0: das
1: gehabt,
0: sowas
1: einmal in der
0: bringt? Ja.
1: Zwischenzeit, genau. Bei uns in der Mössner ist es leb knapp, gell, weil die Halle relativ klein ist. Jetzt ist es relativ schwierig, dass man da gut mit den Kindern trainieren kann. Jetzt müssen wir schauen, dass wir das eher auf Steins aus sie verlagern am Wochenende, dass wir da für die Kinder wieder was machen.
0: Und im Moment, wie geht es euch im Moment? Also wie viele Mannschaften habt ihr denn jetzt?
1: Im Moment haben wir drei Mannschaften.
0: Drei Mannschaften. Und die spielen aufgeteilt in welchen Ligen?
1: Genau, also zwei Mannschaften haben wir in der Gebietsliga, Sölk 2 und Sölk 3 spielen in der Gebietsliga und wir Sölk 1 spielen ab heuer wieder in der Oberliga dann.
0: Gewaltig. Also weite Reisen.
1: Wieder weite Reisen, ja genau.
0: Weite, ja. Naja. Jetzt sag einmal, was würdest du sagen, was ist entscheidend für einen guten Tischtennisspieler? Was glaubst du? Du weißt, du spielst die Oberliga, nicht?
1: Ja,
0: ja, genau. Ja, was zeichnet die aus? Was braucht man, damit man...
1: Ist auch eine gute Grundkondition, war wichtig.
0: Ja,
1: eine gute Hand-Auge-Koordination, sage ich, ist sehr wichtig.
0: Ja.
1: Ja, vielleicht auch ein Stück Ding, wo man antizipiert, wo der Ball vom Gegner hinfallen könnte oder so, dass man da gleich schon ein wenig vorausschauend einen vor einen kommt, der hinkommt.
0: Ja.
1: Und Schnelligkeit, glaube ich, ist das Allerwichtigste. Ja. Umso schneller das bist, dann wieder und richtig stehst und die Reaktion, genau.
0: Mhm.
1: Also umso besser, glaube ich, kannst du auch werden, genau.
0: Ja, vielseitig.
1: Genau.
0: Ja. Also ich wünsche dir weiterhin dir und allen Teams drin alles Gute. Und
1: danke,
0: eine ganz eine tolle Geschichte, weil, wie wir gesagt haben, das ist in Gröbing damals angefangen worden, aber ich habe es das zu hohen Zielen weiterentwickelt. Gratuliere.
1: Danke.
0: Ganz toll.

0: Jo, jetzt wechseln wir das Tal von der Großsöck in die Kleinsöck. Da drinnen gibt es einen Verein, den ich als Union-Obmann natürlich sehr, sehr gerne besuche. Und bei mir ein lieber alter Bekannter, so alt ist er noch nicht, aber trotzdem, er führt den Verein auch schon etliche Jahre, der Matthäus Stückelschweiger. Servus noch einmal, erzähl ein bisschen von eurem Club.
1: Ja, deswegen noch einmal, Hubert, wir kennen uns eh schon seit gefühlter Ewigkeit. Ja, ich bin auch schon ziemlich lang aktiv, also jetzt, wie gesagt, seit 12 Jahren ungefähr Obmann. Vorher schon in Fußballsektion aktiv gewesen, immer schon mitgearbeitet. Das war eigentlich bei mir ein bisschen vorbestimmt, sage ich jetzt einmal. Ja, zum Verein. Wir sind ein bisschen später gegründet worden, wie der Manuel gesagt hat, sein WSV. Unser Gründungsjahr war 1974.
0: Ja, war auch schon
1: Ist
0: eine schöne Zeit,
1: eine
0: ja.
1: schöne Zeit, ist gegründet worden von Hubert Bartl, der generell viel für den ganzen Sportverein in der Klausik dann gemacht hat. Ja, wir haben momentan 311 Mitglieder.
0: 311. Ja. Also sind wir jetzt
1: 311.
0: wieder bei den Zahlen. Wie viel hat Söck für die Einwohner gehabt? Weißt du das noch?
1: Ja,
0: Ich
1: so
0: glaube
1: um
0: für
1: die,
0: 95 oder was
1: ja,
0: irgendwo
1: irgendwo da um die
0: im Ohr habe.
1: 500, um die
0: Also
1: 500 um und um.
0: die Söck-Vereine sind top, beide von den Mitgliedern her. Ja.
1: Man muss schon mal dazu sagen, bei uns sind einige, die was fast vom Gründungsjahr an dabei sind. Also die sind, sage ich jetzt mal, unterstützend mehr, aber es ist schon eine große Zahl, es wird ja jedes Jahr wieder mehr.
0: Sehr freudig.
1: Genau, haben in diese 50 plus Jahre einiges da geschaffen drin. Es ist dann der Sportplatz neu gebaut worden. Es war ja nichts. Also
0: Alles
1: vorher
0: geht.
1: hat der Sportverein Klausig aus Skifahren bestanden, Skifahren und Fiegelfahren, das war so
0: Genau,
1: die Hauptding. Ende der 1990er Jahre ist dann der Sportplatz gebaut worden oder der Fußballplatz mit dem Vereinshaus. Dann ist es halt ständig erweitert worden mit einer Asphaltbahn nebenbei. Jetzt haben wir vor.
0: Ja, also das Eisschießen, bitte, dürfen wir nicht vergessen. Das ist eine ganz
1: Genau,
0: wichtige Sektion.
1: da den kann man die noch. Ja. Aber ja, haben jetzt wieder einiges investiert, haben Terrassen gebaut, Lagerhallen, dass halt der Stillstand hinausgezögert wird. Okay. Ja, wir haben aktiv momentan drei Sektionen, Sektion Fußball, Sektion Stocksport und Sektion Ski. Kurz ein bisschen zu den ganzen Aktivitäten. Sektion Ski macht ja die, sag jetzt mal, Standardsachen, Kinder- und Schüler-Skirennen haben wir immer, einen Vereinslauf haben wir immer. Dann machen wir meistens einen Skiausflug, den wir für unsere Mitglieder anbieten. Da fahren wir in der Gegend um, haben wir also 2 Tagesausflüge, machen wir in Kitzbühel lassen und so Sachen.
0: Tolle Ziele.
1: Tolle Ziele, genau. Und seit neuestem wieder das Fiegelrennen haben wir wieder aktiviert. Es hat ja früher eine eigene Sektion Fiegel gegeben, wo es aus Erzählungen damals, ich weiß jetzt nicht, ob es wirklich eine Staatsmeisterschaft war, aber es war anscheinend einmal eine Meisterschaft mit internationalen Teilnehmern im Vielfahren in der Klausik drin. Das haben wir jetzt wieder belebt. Genau. Sektion Stocksport beschränkt sich nicht nur noch auf den Winter. Also wie gerade gesagt, die Asphaltbahn haben wir neben dem Sportplatz, die sind im Sommer aktiv, fahren im ganzen Ennstal mit um. Und ja,
0: Ja,
1: genau.
0: gibt es eine schöne Bahn drin, ja,
1: Ja.
0: und ich habe da mal geschaut, was ein Turnier, da rührt sich was.
1: Da rät sich was, ja, stimmt, genau. Ja, und dann eigentlich noch Sektion Fußball.
0: Fußball,
1: Ich sage jetzt einmal, ja, die aktivste ist jetzt auch blöd gesagt, aber ja, mit den meisten
0: bewegt heute,
1: aktiven
0: ja, ist ja
1: Mitgliedern,
0: klar.
1: sage ich mal, spielen wir aktuell in der Ennstaler Dorfmeisterschaft mit seit mittlerweile 25 Jahren, also seit 2000 sind wir da dabei.
0: Das sagst du.
1: Mal besser, mal
0: Ja, das
1: schlechter,
0: ist ja klar.
1: aber es geht dann einfach um das, gerade bei der Dorfmeisterschaft, dass das Angebot für Fußball für die ist, die was jetzt nicht unbedingt jedes Wochenende, keine Ahnung, auf Fürstenfeld fahren wollen
0: Ja, genau, das sagst
1: oder irgendwo hinfahren wollen, die was mehr Hobbygeschichte
0: Ja,
1: ist, da geht es halt auch viel ums Soziale, ums Zusammenkommen.
0: genau.
1: Das Besondere bei uns, wir spielen eigentlich ausschließlich mit Spielern aus der eigenen Gemeinde. Gell? Ich sage
0: Das
1: jetzt
0: ist
1: einmal,
0: schön, ja.
1: ich sag jetzt einmal, 90% sind direkt aus der Klausik und dann haben wir noch aus der Großsig und Stein
0: Ja.
1: sind noch
0: Ja,
1: ein,
0: also
1: zwei
0: alle
1: dabei.
0: aus der Gemeinde.
1: Oder
0: Das
1: aus der
0: ist schön.
1: Gemeinde und
0: Ja.
1: ich finde, das ist einfach wichtig,
0: Ja, das
1: dass
0: ist
1: man das
0: super.
1: so als Gemeinschaft dann erlebt.
0: Ja. Ja. Ja, ich bewundere euch, dass die Mannschaft immer da hält jetzt nicht, weil so viel
1: Leute sind da drin. Vor Corona war das ein ziemliches Problem, gell? Und ja. Wir haben immer schon den Kinderfußball, wie es der Manuel vorher angesprochen hat, den Kinderfußball haben wir immer gehabt, und vor dem zehrt man nachher auch, gell? Ja, das ist das Wichtigste, dass man die Kinder zu, egal, wie es der Gernot da gesagt hat, egal, zu Fußball, Tennis,
0: Ja,
1: was machen, aber dass sie mit Bewegung sind,
0: Sport machen.
1: Und dann kommen sie auch irgendwann wieder zurück, und ich weiß noch, jetzt spielen Jugendliche mit, die habe ich schon als Fünfjährige trainiert, als
0: Kinder. Ja, das ist ja schön.
1: Und das passt, das, wir haben eine gute Mischung, und ich finde, das ist ein guter Weg, und ich hoffe, das geht auch in Zukunft und so weiter.
0: Ja. Ja, du, ich wünsche euch weiterhin der Sportunion Kleinzug weiterhin viel Erfolg.
1: Danke.
0: Und was man so gehört haben jetzt von allen, bitte, ihr seid ganz gut unterwegs, vor allem die Jugend wird super versorgt, und es ist ja wunderbar, dass man draußen in der Mittelschule also so ein Lehrerteam hat, also das Schüler mitnimmt zu den verschiedenen Sportarten. Das ist wunderbar. Ja, dann sage ich herzlichen Dank fürs Kommen, wünsche euch weiterhin viel Erfolg. Und liebe Damen und Herren, die nächste Sendung wird sein am 25. Juni mit den Themenschwerpunkten Marathon und Fußball. Wir leben ja dann in der Fußball-WM. Es wird ja spannend, wie es uns Österreich gehen wird. Und ich habe eine sehr bekannte Marathonläuferin eingeladen. Das ist die Frau Stangl aus Steinach. Nur so viel, eine Dame, die unter 3 Stunden läuft. Also für die Insider wissen, was das heißt. Also wird einiges über den Marathon uns erzählen. So, das war's für heute. Ich hoffe, es war interessant. Noch einmal danke den Leuten aus der SÖG, und euch wünsche ich alles Gute, schöne Radltouren, schöne Berg. Pfiat euch, der Hubert.

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